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3: 5.23 Uhr, schönen guten Morgen. Heute am Montag starten wir gemeinsam in die neue Woche und das war's jetzt mal mit Frühlingswetter Deluxe. Österreich recht zweigeteilt, muss man sagen. Also jetzt in der Westhälfte, ja, da regnet's schon um einiges. Im Osten tröpfelt's noch gemütlich dahin, aber da ist heute ein buntes Potpourri von allen Möglichkeiten. Von Starkregen über Gewitter, über Blitze bis hin zu Hagel, heute alles mit am Start. Also da ist es schwierig, die richtige Kleidung zu wählen, deshalb Varianten einpacken. Deine Aufstehtemperaturen, jetzt zum Beispiel frische 11 Grad in Salzburg und dann haben wir gemütlich warme 15 in Linz und zum Beispiel auch in Eisenstadt.
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3: Das ist der Krone-Hit-Verkehrscheck, powered by ÖAMTC. Der Blick auf Österreichs Straßen verläuft jetzt um die Uhrzeit noch genau so, wie es verlaufen soll. Aktuell alles tiefenentspannt, keine Verzögerungen, gute und vor allem sichere Fahrt.

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2: Schönen guten Morgen, 5.45 Uhr, 3.46 Uhr, wir starten gemeinsam in eine neue Woche. Kurze Woche, Donnerstag ist ja frei, mit dabei Anita, Homeoffice ab Leiding.
3: Guten Morgen, hallo.
2: Clemens Draxler ist bei uns im Studio für die Nachrichten zuständig, guten Morgen.
4: Guten Morgen, hallo.
2: Und Freddy ist auch bei uns, guten Morgen, er sagt uns jetzt gleich, wie es auf den Straßen ausschaut. Anita, mal vorher bitte die Wetteraussichten.
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3: Schönen guten Morgen, heute am Montag und die neue Woche beginnt nass, jetzt schon in Vorarlberg, da regnet es, ziehen dann weiter Richtung Tirol und im Laufe des Tages breiten sich dann die Regenwolken über fast ganz Österreich aus. Am längsten trocken bleibt es im Osten, aber am Abend krachen dann auch ein paar heftige Gewitter durch, 22 bis 25 Grad, heute wird es auch mal mild, morgen dann Temperatursturz, pünktlich zu den Eisheiligen, dann wird es mindestens 10 Grad kühler.
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5: 5.46 Uhr, Freddy haben bei dir. Krone-Hit-Verkehrscheck, powered bei ÖAMTC. Das ist der Blick auf Österreichs Straßen und um die Uhrzeit noch recht entspannt. Da gibt es auch keine Verzögerungen, die länger dauern als 10 Minuten. Also jetzt mal freie Fahrt für dich. Nun kommen die Nachrichten, die hat Clemens Draxler.
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6: Der Krieg in der Ukraine neigt sich dem Ende zu, das sagt gestern niemand geringerer als der russische Machthaber Wladimir Putin. Der ukrainische Präsident Volodymyr Zelensky ist zu einem direkten Treffen mit Putin in einem Drittland bereit. Putin will vorher mehrere Bedingungen klären. Wie realistisch ein baldiges Kriegsende wirklich ist, ist nicht klar. Deutschland sagt, ein erster Test für die Glaubwürdigkeit von Russland wäre eine Verlängerung der Waffenruhe. In Italien brauchen Flugreisende heute viel Geduld. Bei den Fluglinien ITA, Airways und EasyJet fallen wegen Streiks zahlreiche Verbindungen aus. Die Belegschaft plant in den kommenden Tagen auch weitere Streiks. EasyJet und ITA Airways Passagiere sollten ihren Flugstatus prüfen. Ein Tag bis zum ersten Halbfinale, 5 Tage bis zum großen Finale. Gestern hat am Wiener Rathausplatz das Opening des 70. Eurovision Song Contest stattgefunden. Die Sängerinnen und Sänger der 35 teilnehmenden Länder haben sich dabei am Rathausplatz in bunten Outfits versammelt. JJ, der Vorjahressieger, performt noch einmal sein Siegerlied Wasted Love. Die österreichische Bundesliga wird wie schon im letzten Jahr erst am allerletzten Spieltag entschieden. Der LASK macht gestern Abend einen großen Schritt in Richtung Meisterschaft. Die Linzer gewinnen mit 2

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0: Guten Morgen, hier ist Kronet. Montag in der Früh, wir starten gemeinsam in den Tag. Jetzt ist es 6:06 und jetzt spielen wir unser Tiernamen-Rate-Quiz mit der Elke aus Neckenmark. Guten Morgen. Du beschreibst jetzt gleich den Namen deines Hundes und wir werden versuchen, den Namen herauszufinden. Fein, dass du mit dabei bist. Wir sind bereit, los geht's.
1: Und zwar, er ist groß, kuschelig, gemütlich und...
2: Balu, Bärchen.
1: Ja, genau.
3: Was?
1: Wirklich?
3: Wer?
1: Mein Hund heißt Balu.
3: Anita! Alter Falter!
1: Das ist wie aus der Pistole geschossen.
2: Können wir da bitte kurz zurückspulen und Slow-Mo anhören, wie schnell das bitte war?
1: Er ist groß, kuschelig, gemütlich und...
2: Balu!
1: Balu!
2: Ja, aber so stelle ich mir einfach so einen gemütlichen, großen Hund halt vor. Süß.
1: Ja, das stimmt.
2: Meine kurze Runde heute.
3: Ja. Unfassbar.
1: Also Anita, ja, so aber wie aus der Pistole geschossen.
3: Massives Lob aussprechen da. Hey, stark. Wow. Zum Glück geht nicht alles so schnell bei der Anita, ja?
2: Ja, hey.
0: 6:07 ist es echter Frühstart, muss man sagen. Guten Morgen. In 10 Minuten gibt es die Wetteraussichten für dich und wir sagen dir, wie es auf den Straßen ausschaut. Hier ist Kronet.

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1: Es ist 12 Minuten nach 6. Wir starten in eine neue Woche. Es ist eine kurze Woche. Donnerstag ist ja frei. Aber das Wichtigste, so könntest du auch bald klingen. Das ist die Sabine.
2: Oh mein Gott.
1: Die hat sich richtig gemeldet bei uns.
3: Wie sie sich freut, so schön,
1: ja, ist ja
3: oder?
1: Super. Und wir wollen, dass du dich auch so freust. Für einen einzigen Satz, ich erkone jetzt die meiste Musik. 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
2: Schönen guten Morgen, hier ist Kronehit. Wir starten gemeinsam mit dir in diesen Montag. Jetzt ist es ganz genau 6.20 Uhr, 10 Minuten noch. Dann ist es 6:30 Uhr. Wie es auf den Straßen ausschaut, Freddy hat gleich die Infos. Da gibt es schon erste Probleme in Oberösterreich und die Eisheiligen sind da. Relativ kühl starten wir den Tag. Details jetzt von Anita. Guten Morgen.
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4: Schönen guten Morgen heute am Montag. Und heute gibt es die vier Jahreszeiten einfach im Schnelldurchlauf. Frühlingshaft warm und teils sonnig bleibt es in Wien und Graz ostwärts bei 25 Grad. Da bist du mal safe. Aber herbstlich beginnt es jetzt schon in Vorarlberg und Tirol. Da regnet es jetzt schon und die Regenwolken ziehen im Laufe des Tages weiter, breiten sich dann über fast ganz Österreich aus. Gewittert dann am Abend und morgen wird es richtig kalt. Mindestens 10 Grad kühler, teilweise auch frostig in der Früh zu den Eisheiligen.
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5: Wir starten in die neue Woche, 6.21 Uhr. Freddy haben wir dir, Kronehit Verkehrscheck, powered by ÖAMTC. Und in Oberösterreich dauert es bereits 20 Minuten länger. Und zwar auf der Umleitungsstrecke wegen der gesperrten B3 Richtung Linz und die Autos stehen da bei Pulgern. Und dann haben wir noch Frühverkehr in Wien, der bereits eingesetzt hat. Tangente Richtung Süden, von Hirschstetten bis zum Knoten Prater verlierst du eine Viertelstunde. Und rund um die Nordbrücke beginnt es mittlerweile auch kurz zu stocken. Und dann noch ein Blick in die Steiermark auf die A9 Richtung Graz. Ab Wildon rechnet ca. 10 Minuten mehr ein. Gute und vor allem sichere Fahrt.
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Guten Morgen, heute am Montag. Wir starten gemeinsam mit dir in diese neue Woche. Es ist eine kurze Woche, Donnerstag ist frei. Jetzt ist es 6.34 Uhr, 4 Minuten nach 6:30. Maroon 5 für dich zum Aufstehen und die nächsten Wetteraussichten um 3:15 in 11 Minuten dann hier bei uns auf Krone Hits.

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1: Guten Morgen, na, das ist heute für Rapidler schwer aufzustehen, oder? Guten Morgen, Captain Luke.
2: Guten Morgen, hast du Salz in der Hand, oder was?
1: Bitte nein, nicht in die Wunden. Ja. Reden wir über was anderes. Wer wird denn Meister heuer?
2: Ja, es schaut ganz gut aus für alle Fans aus Oberösterreich, denn LASK Linz steht da ganz kurz vor dem Meistertitel. Die haben aktuell 3 Punkte Vorsprung auf Sturm Graz. Ah, nein, 2 Punkte sind es, entschuldige. Ja. Die haben aktuell 36 Punkte. Sturm Graz hat 34 Punkte und somit kann der LASK mit einem Sieg nächste Woche einfach mal den Meistertitel klar machen.
1: Ja, aber das wäre fast was seit 60 Jahren oder so zum ersten Mal wieder.
2: Sonntag,
1: gell?
2: Ja, ist wirklich, ja, wirklich lange her. Die spielen nämlich in Wien bei der Austria. Das ist kommenden Sonntag, 14.30 Uhr geht es für den LASK darum, den Sekt einzukühlen, das nach Hause zu fahren, weil das wäre wirklich, muss man sagen, in dieser Saison hätten es mehr sein können, aber der LASK hat sich ja auch im Cup durchgesetzt und hätte sich am Ende des Tages dieses Double wahrscheinlich am meisten verdient. Ja.
1: Anita, sehen wir dich im LASK-Sektor am nächsten Sonntag?
3: Ich will nur sagen, wer hat das Ganze vorhergesagt, gell? Nur
2: niemand.
3: Zur Info. Oh, ich habe das doch vorhergesagt. Das war auch ja, on air, das müssen wir auch suchen.
1: Ja, das müssen wir suchen. Aber wahrscheinlich hast du es deswegen vorhergesagt, weil der LASK der einzige Fußballclub ist, den du kennst.
3: Ja, weil ich mal gegenüber von dort gewohnt habe. Ja, hey, aber Meister ist es so wie die Champions League, aber nur aus Österreich, oder wie ist das?
2: Ja, ja, ähnliche Qualität. Ja.
3: Okay, na, ich drücke die Daumen am Sonntag.
1: Ja. Auf das haben sie gewartet.
3: Ja, wenn sogar ich die Daumen drücke auf unseren Fußball-Blabla, also dann heißt das was.
1: 6.39 Uhr ist es. Guten Morgen.

0: jetzt auf Krone Hit. Lady Gaga, Abracadabra. 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
4: Auf geht's. Wir starten in einen neuen Tag. Montag in der Früh. 6.45 Uhr, 3:45 ist es. Hier ist Krone Hit mit dabei. Anita, Homeoffice ab Leidinger.
5: Morgen.
4: Guten Morgen.
5: Hallo.
4: Zum Ponyhof nach Niederösterreich. Clemens ist bei uns im Studio, der ist für die Nachrichten zuständig. Schönen guten Morgen.
6: Guten Morgen, hallo.
4: Freddy sagt uns, wie es auf den Straßen ausschaut. Es war eine kurze Woche über Montag, erfahrungsgemäß viel los.
7: Es tut sich ja was, ja.
4: Ja, manche haben den Muttertag noch in den Beinen, sind vielleicht ein bisschen früher weggefahren oder so, ja. Schauen wir uns gleich im Detail an und ein bisschen kühler als sonst ist es auch, Anita. Die Wetteraussichten bitte.
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5: Schönen guten Morgen heute am Montag und heute brauchst du eher die Regenjacke, morgen dann sogar teilweise die Winterjacke. Es wird morgen in der Früh teilweise auch frostig. Das Wetter hält sich richtig gut an den Kalender. Die Eisheiligen sind da. Heute noch ein bisschen wärmer, so 22 bis 25 Grad, aber es ziehen Regenwolken durch und am Abend auch Gewitter. Morgen dann aber deutlich kühler. Temperatursturz 10 Grad kühler wird.
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7: 6.45 Uhr, Freddy Hahn bei dir. Krone Hit Verkehrscheck, powered by ÖAMTC. Das ist der Blick auf Österreichs Straßen und der Frühverkehr hat natürlich schon eingesetzt, vor allem bei den Hauptpendelrouten. Zum Beispiel in Wien auf der Tangente Richtung Süden, rund um die Nordbrücke zum Beispiel oder auf der A9 Richtung Graz. Die längsten Verzögerungen aktuell allerdings in Oberösterreich und zwar auf der Umleitungsstrecke der gesperrten B3 Richtung Linz bei Pulgern. Aktueller Zeitverlust 20 Minuten. Ansonsten läuft es aber ganz gut heute am Montag. Ich wünsche dir einen großartigen Start in die neue Woche. Und jetzt mal die Nachrichten, die hat Clemens Draxler.
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8: Im Nahen Osten gibt es auch nach 2,5 Monaten noch keine Einigung. Der Iran weist noch gestern den Friedensplan von US-Präsident Donald Trump zurück und sagt, der Vorschlag wäre eine Aufforderung zur Kapitulation. Stattdessen fordert die iranische Führung Reparationszahlungen von den USA. Trump bezeichnet die Antwort des Irans als völlig inakzeptabel. Seit gestern ist der 70. Eurovision Song Contest offiziell eröffnet. Alle 35 teilnehmenden Länder versammeln sich am Abend beim Eurovision Village vor dem Rathaus. Viel Applaus gibt es dabei auch für den österreichischen Act Cosmo und auch für JJ, der vor rund 15.000 Fans den Siegessong des Vorjahrs performt. Morgen Abend findet dann das erste Halbfinale in der Stadthalle statt, unter anderem mit den Mitfavoriten Finnland und Schweden. Die österreichische Fußball-Bundesliga wird schon wie im Vorjahr erst am allerletzten Spieltag entschieden. Der LASK gewinnt gestern Abend mit 2:1 gegen Red Bull Salzburg und bleibt damit in der Pole Position für den allerersten Meistertitel seit 1965. Den Linzern reicht am Sonntag gegen die Austria ein Punkt, dann kann auch Sturm Graz den LASK nicht mehr einholen. In Spanien ist es der FC Barcelona, der den Meistertitel feiert und das ausgerechnet gegen den großen Rivalen Real Madrid. Die kriselnden Madrilenen verlieren im Camp nur mit 2:0 und müssen dann dem FC Barcelona bei den Meisterfeierlichkeiten zuschauen. Und damit noch zur gestrigen Lottoziehung. Dabei hat keiner die 6 richtigen Zahlen am Schein. Das bedeutet, am Mittwoch wartet ein Jackpot. Verlost werden 1,5 Millionen Euro.
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0: Montag, 11. Mai, es ist Punkt 7, hier ist Krone Hit, wir stehen gemeinsam auf und du weißt, bei uns ist das Motto, die anderen quatschen ja alle immer und bei uns gibt's volle Hits zur vollen Stunde.
1: Ja, du quatschst ja jetzt auch gerade übrigens.
0: Ja, jetzt nicht mehr.
1: Ja. Dasher gibt's jetzt mit Austin auf Krone Hit. Guten Morgen, heute am Montag.

0: 5 Minuten nach 7 ist es. Guten Morgen, heute am Montag, und heute ist ein ganz spezieller Tag für alle, die Mathe-Matura haben, und für alle Eltern, die heute eingeteilt sind, zum Daumen halten, zum Fest dran denken. Für alle, die heute in die Kirchen, glaube ich, wieder relativ voll sein, oder?
1: Ja.
0: Am Vormittag, weil auch viele Omas und Tanten eingeteilt werden, schnell noch ein Vaterunser zu beten. Ich weiß echt nicht, woran das liegt, aber Mathe ist so ein Angstfach, oder? Es geht doch euch genauso.
1: Boah, ich war so froh, ich habe es mit einem Vierer geschafft, aber es war ganz, ganz schlimm. Ich habe mir jetzt dann auch mal so ein Beispiel angeschaut und ich muss echt sagen,
0: verstehe überhaupt nichts.
1: Name, Doppelpunkt und dann Strich, das weiß ich, wo man meinen Namen hinschreiben kann, aber alles andere ist ein Wahnsinn. Wie habe ich das geschafft? Das war ein Wahnsinn.
2: Ich muss ja sagen, ich habe es ja klug gewählt und habe eine Schule genommen, wo man nicht in Mathe maturieren muss. Wirtschaftlicher Zweig, das heißt, das habe ich dann.
1: Sondern in Klatschen oder was hast du genau gemacht?
2: Ja, es war dann Rechnungswesen. Also, das hat mir ein bisschen mehr gebracht, glaube ich, als Mathe.
0: Ja, aber du warst ja in der Kochschule, das heißt, du hast irgendwie einen Schweinsbraten gemacht und hast gesagt, ja, gut, okay.
3: Schau, ist gut.
2: Kochen kann er, das passt.
0: Genau, kochen kann er.
2: Ist schon durch.
0: Passt schon. Also, von Herzen von uns, also wir leiden mit euch mit, aber erstens halten wir die Daumen und man sollte mich nur einen halten, das bringt Glück. Und zweitens an alle Eltern, plant die Party, wenn es geschafft ist. Jetzt ist einmal die schriftliche, alles Gute von uns an der Stelle.

0: Guten Morgen, 11 Minuten nach 7 ist es. Was hast du die letzten Tage so gemacht? Es gibt einen, der ist 600 Kilometer gelaufen. Unfassbar, oder? Und gestern, 2 Millionen Menschen waren live dabei, als er ins Ziel eingelaufen ist, am Santa Monica Pier in Los Angeles in Kalifornien. Unfassbar. Wie kann man das aushalten, Captain?
1: Ja, Arda Saatchi heißt der Gute, das ist ein Ultraläufer, natürlich von Red Bull. Und so hat das geklungen, als er gestern endlich das Ziel erreicht hat.
2: Wir haben es geschafft. Wir haben es einfach geschafft. Ja. Ich muss ehrlich sagen, ich weiß nicht, was ich sagen soll. Schau mal, wie viele Menschen hier sind, das ist crazy. Vielen lieben Dank an die ganze Unterstützung im Social Media hier. Boah, das ist geistkrank. Einfach nur geistkrank. Schon weiß ich, was ich sagen soll.
1: Ja, man konnte die letzten Tage Arda Saatchi im Stream verfolgen. Der hat sich einfach mal vorgenommen, 600 Kilometer in 96 Stunden zu laufen.
3: Hey, wie kommt man dann auf so eine Idee?
1: Ja, weiß nicht, für Tagesfreizeit. Auf jeden Fall hat er dieses Ziel leider nicht erreicht. Ja. Also er war, ja, na gut, als diese Zeit verstrichen ist, als 96 Stunden vorbei waren, war er nur bei 458 Kilometer. Er hat dann aber gesagt, er mag vielleicht nicht das Schnellste sein, aber er gibt niemals auf und hat damit so richtig die Power raus in die Welt gebracht. Gestern bei diesem Zieleinlauf, bei diesem Stream, waren 2 Millionen Zuschauerinnen dabei.
3: Unglaublich.
1: Also gefühlt die ganze Welt hat ihm zugeschaut und er hat ein ordentliches Statement rausgehauen mit, man kann wirklich alles schaffen, wenn man will und man soll nie aufgeben, an seine Ziele zu glauben.
3: Hey, aber 600 Kilometer laufen, ich finde schon 600 Kilometer mit dem Auto fahren schon
0: anstrengend. Das schaffst du ja kaum, oder?
1: Ja, so lange sitzen, na, das ist schon zu hart.
0: Du hast dich ja so ein Polsterl im Auto beim Sitzen mittlerweile, Anita.
3: Nein, habe ich noch nicht, aber schenkt mir bitte eins, danke.
1: Das machen wir. Ja, und gestern war ja auch Muttertag und Arda hat seiner Mama, die im Ziel auf ihn gewartet hat, versprochen, dass wenn er dann endlich ankommt nach diesen 6 Tagen durchlaufen, dann werden sie auch auf ein Eis gehen. Hör mal.
2: Mama, ich glaube, es wird Zeit fürs Eis, oder? Es wird Zeit fürs Eis.
1: Ja, das war auch die erste, die in die Arme geschlossen hat.
0: Süß.
1: Und umarmt hat dann erst die Freunde, möchte ich noch sagen. Und ich glaube, die haben sich dann ein Eis gegönnt.
3: Hey, ich würde mich gerne irgendwo niederlegen und einfach dann nur liegen. Ich würde mir dann ein Bett wünschen.
1: Ich bin so froh, dass Arda dich nicht kennt, Anita.
3: Kann dir ein paar Tipps geben.
0: Aber die Frage ist, er ist ja auch Motivator zu Robert, die Anita dazu bringt, 6 Kilometer zu laufen.
1: Das ist die größere Challenge.
0: Das ist schwieriger als selber 600 Kilometer zu laufen, aber unfassbar. Herzlichen Glückwunsch, dass man sowas schaffen kann. Bravo, bravo.

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2: Es ist 7.22 Uhr, 8 Minuten noch, dann ist es 7:30. Schönen guten Morgen, wir starten gemeinsam in einen neuen Tag, in eine neue Woche. Wie es aktuell auf den Straßen ausschaut, Montag in der Früh. Die Infos hat Freddy und die Wetteraussichten deutlich kühler. Hier kommen die Details von Anita.
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4: Schönen guten Morgen heute am Montag und stell dich nicht auf eine schöne Frühlingswoche ein. Es regnet nämlich heute und vor allem morgen immer wieder. Länger trocken von Wien und Graz ostwärts bei 22 bis 25 Grad. Heute noch wärmer, aber morgen dann dickere Jacke mitnehmen. Es wird mindestens 10 Grad kühler.
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5: In 7:07, Freddy, haben wir dir schönen Start in die neue und vor allem kurze Woche. Der Blick auf Österreichs Straßen mit dem Krone-Hit-Verkehrscheck, powered by ÖAMTC. Wien, 20 Minuten, Tangente Richtung Süden, von Hirschstetten bis zum Knoten Prater. Steiermark, A9 Richtung Graz, da dauert es fast eine halbe Stunde länger, wenn du in die Hauptstadt von der Steiermark möchtest, und zwar ab Leibnitz. Und in Oberösterreich sind wir auf der B3 Richtung Linz, zwischen Perg und der Donaubrücke Mauthausen, einige Bremsen. Da dauert es ja länger wegen der Baustelle. Ansonsten läuft es ganz in Ordnung. Ich wünsche dir eine sichere und vor allem gute Fahrt.
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0: Guten Morgen, 7.35 Uhr ist es, 5 Minuten nach halb 8. Hier ist Krone Hit. Wir starten gemeinsam mit dir in den Montag. In 10 Minuten bei uns die nächsten Nachrichten. Jetzt spielen wir das Tiernamen-Quiz. Wir versuchen, den Namen deines Haustieres herauszufinden. Los geht's. Diesmal geht es um eine Schildkröte. Und der Jürgen ist dran aus Wien. Guten Morgen. Jürgen, gib uns einen Hinweis bitte, wie deine Schildkröte heißt.
1: Ja, es ist ein österreichischer Künstler, Musiker,
0: ja,
1: der was oft auf der Bühne ein rotes Hemd getragen hat.
2: Also österreichischer Künstler, da muss ich an den Ambros denken.
1: Ich kann euch noch einen Tipp geben, er ist in Burgenland geboren.
0: Okay.
1: Und ist leider 2022 verstorben.
2: Muss man da schon älter sein, dass man den Namen kennt? Da bin ich ja raus.
1: Ja, genau. Der ist 1948 geboren. Der ist 1948 geboren und 2022 verstorben.
3: So, meine zusammen deine Abteilung. Zähle mal die Stars deiner Kindheit auf.
0: Nee, was heißt die Stars meiner Kindheit? Der ist 1948 geboren, das heißt, der muss mit mir in der Schule gewesen sein, ne?
2: So, ich schau mal, was ChatGPT hergibt. Was ist mit Willi Resetarez? Willi.
3: Ja, Kurti. Osman Kurti.
1: Und genau.
0: Und die Chef.
2: Der Kurti oder?
1: Kurtl! Sein Künstlername, Mann. Genau, sein Künstlername. Willi Resetarez, der Künstlername Osman Kurtl.
0: Also, ein Kurtl ist einer, der ein bisschen rennen kann. Das ist ja bei einer Skikröte eher. Die ist ja doch eher defensiv, oder?
1: Oder? Der ist schneller, als was du glaubst.
0: Ja?
1: Der ist schneller, als was du glaubst. Wenn du da mal wegschaust, ist der weg vom Fleck. Ja?
0: Okay.
1: Du kriegst schon Speed drauf, wenn ein Salat sieht oder zu Tomaten. Ne?
2: Ja, hättest du ihn auch Meinrad nennen können, weil eigentlich traust du es ihm nicht zu, dass er sich so schnell bewegt und dann plötzlich, wenn was ist.
0: Zack, zack. Beim Triggersatz, mein Mann ist schon im Lift, habe neue Rekorde gebrochen auf den ersten 40 Metern. Danke dir vielmals, Jürgen. Tiernamen-Quiz. Also wir werden natürlich auch versuchen, den Namen deines Haustiers zu erraten. Meld dich gerne 07711 2711, die Hotline zu uns. Jetzt ist es 7.37 Uhr.

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1: Jetzt, Taylor Swift, The Fate of Ophelia. 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
4: 7.45 Uhr, 3.08 ist es. Guten Morgen, wir stehen gemeinsam auf. Fein, dass du mit dabei bist. Hier ist Krone Hit mit Anita, Homeofficer Bleidinger. Guten Morgen.
5: Hallo, Morgen.
4: Du bist noch immer ganz geflasht von dem Mann, der 600 Kilometer gelaufen ist, oder?
5: Ja, wie kommt man auf so eine Idee? Ich finde schon 600 Kilometer mit dem Autofahren schon super anstrengend. Wenn ich da im Hotel ankomme und die bei Rezeption fragen, na und hatten Sie eine gute Anreise? Und ich denke mir nur so, na, es war sau anstrengend, bitte lass mich jetzt aufs Zimmer. Wie muss denn an dem Typen gehen eigentlich?
4: Ja, man merkt, Anita, von der Haltung her bist du so ganz knapp am Extremsportler vorbei. Also, es sind Millimeter, die euch treffen. Clemens ist für die Nachrichten zuständig bei uns. Guten Morgen.
6: Guten Morgen. Vielleicht noch ein kleiner Fun-Fact. Nach 24 Stunden Laufen hat dieser Extremsportler eine Stunde geschlafen und dann ist er weitergelaufen.
5: Also, was nimmt der bitte?
6: Ja, das ist ja utopisch.
4: Die Frage ist, wie geht der jetzt weiter nach 600 Kilometern? Ja, also, da kann er schon mal die neuen Knie bestellen beim Orthopäden seines Vertrauens.
5: Ja, das kannst du mir helfen, glaube ich.
4: Wie es auf den Straßen ausschaut. Ja,
6: jawohl.
4: 10 Probleme. In Salzburg. Und Anita, die Eisheiligen sind da. Kühl ist es, die Wetteraussichten.
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5: Das Wetter ist jetzt im eisheiligen Modus. Heute nicht mehr so schön wie letztens. Mehrere Wolken, es regnet auch immer wieder. Am Abend gibt es auch Gewitter, stellenweise auch Hagel möglich. Und das bei 22 bis 25 Grad. Morgen dann wird es richtig kalt. Morgen der ungemütlichste Tag der ganzen Woche. Teilweise wird es auch sogar frostig in der Früh.
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7: 7.46 Uhr, Fredi Hamber, ihr Krone-Hit-Verkehrscheck, powered bei ÖAMTC. Und da hat es gescheppert, und zwar in Salzburg auf der Tauernautobahn Richtung Salzburg. Zwischen Hallen und Puch ist der Unfall passiert. Eine Spur ist gesperrt, aktueller Zeitverlust 25 Minuten. In der Steiermark dauert es ebenfalls 25 Minuten länger, und zwar auf der A9 Richtung Graz ab Leibnitz. In Oberösterreich ein Unfall auf der B127, das ist die Rohrbacher Straße. Bei Walding hat es da gekracht. Betroffen sind da beide Richtungen, es stockt da beiderseits. Und in Wien, Tangente Richtung Süden, von Hirstetten bis zum Knoten Prater rechne aktuell eine Viertelstunde ein. Da dauert es länger, rund um die Nordbrücke ist einiges los. Auf der A4 stadteinwärts, also die klassischen Pendelstrecken, um in die Bundeshauptstadt zu kommen. Ansonsten läuft's, gute und vor allem sichere Fahrt. Und die Nachrichten hat jetzt Clemens Draxler.
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8: Seit gestern läuft die Evakuierung des gestrandeten Kreuzfahrtschiffs, auf dem das Hunter-Virus ausgebrochen ist. Drei Passagiere sind auf dem Schiff, das vor Teneriffa liegt, bereits verstorben. Mehr als 90 Passagiere wurden gestern dann in ihre Heimatländer ausgeflogen. Heute folgen dann die restlichen Schiffspassagiere. Militärbusse bringen die Betroffenen zum Flughafen. Die Passagiere müssen die gesamte Heimreise

0: gestrandeten Kreuzfahrtschiffs, auf dem das Hunter-Virus ausgebrochen ist. Drei Passagiere sind auf dem Schiff, das vor Teneriffa liegt, bereits verstorben. Mehr als 90 Passagiere wurden gestern dann in ihre Heimatländer ausgeflogen. Heute folgen dann die restlichen Schiffspassagiere. Militärbusse bringen die Betroffenen zum Flughafen. Die Passagiere müssen die gesamte Heimreise eine Maske tragen und dann die nächsten 42 Tage in Quarantäne verbringen. Der Iran droht jetzt auch den europäischen Ländern Großbritannien und Frankreich. Das Regime warnt Paris und London davor, Kriegsschiffe in die Straße von Hormuz zu schicken, die so wichtige Meeresenge für den Ölhandel. Frankreich und Großbritannien überlegen ja eine Mission zu starten, um die Schifffahrt in der Meeresenge zu schützen. Die Mission soll aber mit dem Iran abgestimmt werden, sagt Frankreich. Im Schatten der Weltkrisen startet in genau einem Monat die größte Fußballweltmeisterschaft aller Zeiten. Am 11. Juni um 21 Uhr empfängt Gastgeber Mexiko Südafrika. Nicht nur gibt es mit Kanada, den USA und den Mexikanern erstmals drei Gastgeber, auch das Teilnehmerfeld ist mit 48 Nationen das größte aller Zeiten. Mit dabei bei der WM ist erstmals seit 1998 ja auch wieder Österreich. In Italien brauchen Flugreisende heute viel Geduld. Bei den Fluglinien ITA Airways und EasyJet fallen wegen der Streiks zahlreiche Verbindungen aus. Die Belegschaft plant auch in den kommenden Tagen weitere Streiks. EasyJet und ITA-Passagiere sollten ihren Flugstatus prüfen. Und in etwa 15 Minuten steigt der Puls bei vielen Schülerinnen und Schülern nach oben. Die schriftliche Mathematik-Matura steht an. Eine kleine Motivation ist vielleicht eine Statistik aus dem Vorjahr. Letztes Jahr haben 98% der Jugendlichen die Mathe-Matura bestanden. Viel Glück an alle Maturantinnen und Maturanten.
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0: Guten Morgen, das war Ed Sheeran für dich zum Aufstehen. Hier ist Kronet. Wir starten gemeinsam Montag in der Früh. Wetteraussichten, naja, sagen wir mal maximal überschaubar.
1: Details morgen wird es noch schlechter.
0: Ja, super, danke dir. Details dazu, wie schlecht es morgen wird, in 10 Minuten hier auf

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1: 6:08 ist es. Guten Morgen heute Montag. Wir stehen gemeinsam auf und das ganze Wochenende über haben sich die besten Coversänger duelliert und im Voting um Stimme gekämpft. Auf KroneHit.at hast du entschieden, wer den besten Lieblings-Song-Contest-Hit performt hat. Mario aus Graz jetzt bei uns am Telefon und hören wir uns einmal an, was der Mario so performt hat Song-Contest-mäßig.
2: Ja, okay.
3: Mi amore, espresso macchiato, macchiato, macchiato, por favore. Por favore, espresso macchiato, espresso macchiato.
4: Oh, stark, Mario. Ja.
5: Was für eine Produktion, wie hast du das auf die Beine bekommen?
2: Ich hab's vorher gerade gemeint, es war leidenschaftlich, aber ich glaube, es schafft eher Leiden fürs Ohr.
1: Vor allem, das war ja nur der Beginn. Das absolute Highlight für mich ist der Mittelteil.
3: No time to talk, mi scusi, my days are very busy, and I don't own Christmas ristorante.
4: Mario, der Italienisch-Kurs, der war so Geld wert.
2: Man muss sich ja vorstellen, ich habe das im Auto am Parkplatz vor dem Shoppingcenter performt. Ich hoffe, es ist keiner vorbeigegangen.
5: Hey, aber es hat sehr, sehr viele Leute berührt, weil sehr, sehr viele für dich gewotet haben. Übers Wochenende gab es ja auch so eine Abstimmung. Es geht ja hier um ein richtig cooles Package, gell?
2: Ja.
1: Und Mario, es geht um einen neuen Fernseher plus Soundbar plus Cash für deine Song Contest Party von Idealo.at.
2: Ja.
1: Und die meisten haben gesagt, Mario ist der Beste.
2: Ah, Wahnsinn.
5: Mit der Performance.
2: Nein, Wahnsinn. Ja, da fragt man sich, was mit der Welt nicht stimmt.
1: Das war ja der Beitrag von Estland für den Song Contest und der Künstler hat seine Karriere beendet, nachdem er gehört hat, wie du es gesungen hast. Der gibt jetzt auf.
2: Ah, ja.
1: Anita moderiert im Radio, momentan ist alles möglich.
5: Yeah.
1: Okay, und ich würde sagen, Tommy Cash hat der Mann geheißen, den lassen wir jetzt nochmal ran. Espresso Macchiato. Guten Morgen, heute Montag.

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1: Guten Morgen, und es gibt so vereinende Geschichten. Also heute ist ja zum Beispiel Mathematura, das heißt ganz, ganz viele siehst du heute, wie sie irgendwie im Büro sitzen und Vater unser für die Kinder beten heute für Mathe, dass jetzt das Jahr gut ausgeht. Und alle heben momentan auch wieder ab mit Ich Akone die meiste Musik, also hoffentlich, weil es geht ja um 10.000 Euro. Und Lukas aus Weiz in der Steiermark, du kennst das auch, dass du wo anrufst und dann hebt jemand ab mit Ich Akone die meiste Musik.
2: Meine Tante hat das ein paar Jahre durchgezogen und jedes Mal, wenn ich es angerufen habe, hat sie abgehoben und dann habe ich zur Tante gesagt, hey, du siehst ja, dass ich es bin. Und sie hat dann, ja, und sie hat dann gemeint, es ist egal, sie bleibt im Modus, sie bleibt im Training.
3: Bravo!
4: Mega gut, sie bleibt im Modus und hebt immer richtig ab, ganz egal wer anruft, Ich höre Krone Hit die meiste Musik, zahlt sich aus, weil so vergisst du es dann einfach auch nicht, schreib dich auf meine Anrufliste, wenn du jetzt auch gerade im Modus bist, online auf kronehit.at.

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4: 8.21 Uhr ist es, 9 Minuten noch, dann ist es halb neun erster. Guten Morgen, Montag ist, ja. Wir alle kommen aus dem Wochenende. Und Freddy sagte gleich, wie es auf den Straßen ausschaut, da gibt es gute Nachrichten für Salzburg, für die A10.
5: Ja.
4: Und ja, Anita, wie du die Nachrichten fürs Wetter verpackst, bin ich gespannt.
5: Morgen wird es nämlich
4: noch schlechter.
5: Es wird richtig schlecht, aber ich kann dich gerne noch anlügen, gell, Mann? Oder ich zähle gerne, was du gerne hören möchtest.
4: Bitte, na, da bin ich gespannt, ob du weißt, was ich gerne höre. Ja?
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5: Schönen guten Morgen heute am Montag und die Lügenversion vom Wetter. 25 bis 30 Grad die ganze Woche, ganz viel Sonnenschein. Aber leider nicht. Nicht diese Woche. Jetzt, wie es halt wirklich ist. Der April schaut nochmal einen Sprung vorbei diese Woche. Es regnet heute immer wieder. Am Abend inklusive Gewitter und Hagel ist auch möglich. Am Abend bei 22 bis 25 Grad heute noch. Länger trocken zwischen Graz und Wien und dem Burgenland. Aber morgen wird es dann richtig kalt. Teilweise morgen früh dann auch frostig.
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6: 8 Minuten noch, dann ist es 8:30. Freddy haben bei dir. Krone-Hit-Verkehrscheck, powered bei ÖAMTC. Starten wir mal ganz im Westen Österreichs, in Vorarlberg. Da gibt es Blockabfertigung auf der A14 Richtung Innsbruck, und zwar vor dem Pfändertunnel. In Salzburg habe ich Good News, und zwar von der A10 Richtung Salzburg. Die Unfallstelle zwischen Hallen und Puch ist geräumt. Auf der A10 geht es wieder gut voran. Stockend ist es allerdings in Salzburg noch auf der A1 Richtung Salzburg, und zwar bei der Baustelle vor Wallersee. Dann kommen wir nach Wien, dann Richtung Süden, von Hirschstetten bis zum Knoten Prater. 15 Minuten Zeitverlust und 15 Minuten länger dauert es auch in der Steiermark, auf der A9 Richtung Graz, und zwar ab Leibnitz. Gute und vor allem sichere Fahrt.
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7: Hi, hier ist Christian Mederitsch und hier kommt dein Update. Von der 4 auf die 5 geht's für Alex Warren.
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7: Vier Plätze gut gemacht. Evan Langley, Platz 4. Unverändert Platz 3 für Bruno Mars. Auch diesmal wieder Platz 2 für Olivia Dean. Wie letzte Woche auf der 1 der US-Charts, das ist Evan Langley.
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0: Guten Morgen, 4 Minuten nach 8:30 ist es Montag in der Früh. Meistens sind schon wieder im Büro angekommen. Und Anita, wie war es jetzt für dich, so der erste echte Muttertag?
1: Ja, ich muss sagen, ich war am Freitag schon sehr irritiert, weil ich dachte so am Freitag, so kurz vor Muttertag, wenn man das Kind aus dem Kindergarten abholt, dann wird irgendwas Selbstgebasteltes dabei sein, damit ich am Sonntag dann so tue, okay, habe ich gar nicht gesehen. Habe schon damit gerechnet, dass ich da was mitbekomme, aber mega gefinkelt im Kindergarten. Sie haben nämlich das Muttertagsgeschenk in der Früh meinem Mann schon mitgegeben.
0: Okay.
1: Und ich war echt dann überrascht am Sonntag. Ich habe dann so eine selbstverzierte Vase mit so wunderschönen, extrem bunten Glitzersteinen bekommen. Also passt genau in unsere Wohnung nicht, aber egal, ich werde es aufstellen, ist schon sehr nett mit ein paar Blümchen drinnen.
0: Ist ein Design-Einzelstück.
1: Ja, das definitiv.
0: Ja, und Gedicht schön. Ist auch schon gegangen?
1: Nein, Gedicht gab es keines, ich glaube, aber er könnte schon, aber seine Stein löst sich, glaube ich, schon, upsi, na egal.
0: Okay, also das heißt, dein Sohn hat jetzt schon das Gedicht verweigert zum Muttertag, er ist schon in der Revolutionsphase, das gefällt mir, ja. Wie ist bei uns auch wunderbar, hervorragend.
2: Nein, hast du deine Frau unterstützt?
0: Ich unterstütze meine Frau nicht nur am Muttertag, an 365 Tagen im Jahr.
1: Genau. Wie genau nochmal?
0: Du, Anwesenheit, wertvolle Hinweise. Schatz, ich glaube, der Geschirrspüler ist fertig.
1: Ja. Super. Du bist einfach ein Traummann.
2: Eine wahre Hilfe.
0: Höre ich öfter. Na, was ist, Freddy? Nur weil du unter dem Teppich reingehst bei dir daheim.
2: Ich büte dich, mein Lieber.
0: Ich büte dich. Schatzi, alles Gute zum Muttertag, auch von mir, gell? Pussi.

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2: Guten Morgen, 8.45 Uhr, 8:45, 9:15. Heute mit einem fröhlich und stolzen Grinsen im Homeoffice, Anita. Ab Leidinger nach dem erfolgreichen Muttertag. Guten Morgen.
3: Ja, morgen, Hallöchen.
2: Alles gut gemacht. Clemens Raxner von den Krone Nachrichten ist auch bei uns. Guten Morgen.
4: Guten Morgen.
2: Und der sagt uns gleich, dass Fliegen nicht nur teurer wird, dass man weniger Gepäck mitnehmen darf, sondern dass jetzt auch noch die Rechte der Flugpassagiere eingeschränkt werden sollen.
3: Ja, also,
2: Gott sei
3: gute
2: Dank. Viele gute Nachrichten. Ja. Freddy sagt uns, wie es auf den Straßen ausschaut.
4: Yes, da gibt es Good News.
2: Und kann man diesen Flow der Good News brechen? Ja, weil morgen wird das Wetter noch einmal schlechter. Anita, bitte.
3: Utopisch.
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3: Schönen guten Morgen heute am Montag und ich hätte mir aber nicht gedacht, dass ich mich mal über Regen freue. Bei uns ist nämlich alles staubtrocken in Niederösterreich. Heute breiten sich Regenwolken über fast ganz Österreich aus. Am Abend sogar Gewitter und Hagel möglich. Länger trocken bleibt es ganz im Osten. Da wird es noch einmal heute warm, bis zu 22 bis 25 Grad. Aber morgen dann, das Eisheiligenwetter. Temperatursturz morgen deutlich kühler in der Früh, teilweise sogar auch frostig.
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4: 8.46 Uhr, Freddy Hamm bei dir. Krone-Hit Verkehrscheck, powered bei ÖAMTC am 11. Mai. Und da haben wir Blockabfertigung in Vorarlberg auf der A14 Richtung Innsbruck und zwar vor dem Pfändertunnel. Und der restliche Frühverkehr hat sich größtenteils beruhigt. Ein bisschen länger dauert es noch in der Steiermark auf der A9 Richtung Graz und zwar ab Leibnitz und in Wien auf der Tangente Richtung Süden von Hirschstetten bis zum Knoten Prater. Aber all in ist es schon sehr in Ordnung um die Uhrzeit. Gute Fahrt und die News kommen jetzt von Clemens Draxler.
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6: Steigende Preise, Treibstoffmangel, Mangel bei Düngermitteln, all das sind die Folgen der Nahostkrise. Jetzt droht aber eine weitere negative Folge für europäische Fluggäste. Fluglinien versuchen die EU davon zu überzeugen, Passagierrechte zu beschneiden. Bereits fix ist ja, dass Passagiere künftig erst ab 4 Stunden Flugverspätung Anspruch auf eine Entschädigung haben. Bei Langstreckenflügen sogar erst ab 6 Stunden. Wizz Air fordert jetzt außerdem, dass Passagiere keine Entschädigung erhalten sollen, wenn ein Flug wegen Treibstoffmangels gestört ist. Seit gestern ist der 70. Eurovision Song Contest offiziell eröffnet. Alle 35 teilnehmenden Länder versammeln sich am Abend beim Eurovision Village vor dem Rathaus in teils sehr bunten Outfits. Morgen geht es dann los mit dem ersten Halbfinale. Mit dabei sind Finnland und Schweden, die heuer zu den Favoriten zählen. Am Donnerstag geht dann das zweite Halbfinale über die Bühne, bevor am Samstag das große Finale steigt. Während viele gerade am Weg in die Arbeit sind oder ihren ersten Kaffee am Arbeitsplatz trinken, sitzen gerade 45.000 Schülerinnen und Schüler vor ihrer Mathe-Matura. Letztes Jahr haben rund 98% der Jugendlichen die Mathematik-Matura bestanden. Die Statistik gibt also Hoffnung. Viel Glück an alle Maturantinnen und Maturanten. Wer wird österreichischer Fußballmeister? Diese Entscheidung fällt, wie schon im letzten Jahr, erst am allerletzten Spieltag. Dem LASK reicht am kommenden Sonntag bei der Austria ein Unentschieden, um erstmals seit 1965 Meister zu werden. Sturm Graz muss gewinnen und auf Schützenhilfe hoffen. Und damit noch zur gestrigen Lottoziehung. Dabei hat es keinen Sechser gegeben. Das bedeutet, am Mittwoch wartet ein Jackpot. Verlost werden 1,5 Millionen Euro.
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7: Hi, Christian Mederitsch hier und die fetzt mal ordentlich rein, die neue Cat's Eye, Pinky Up, aus den UK-Charts jetzt hier auf Krone-Hit.

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0: Krone Hit. 10 Hits am Stück. Das ist der 10. Dean Lewis. 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

0: Das waren jetzt mal 10 Hits nonstop hier bei uns auf Krone. Schönen Vormittag. Du bist gerade im Büro angekommen, setzt dich nieder und denkst, boah, das war ein anstrengendes Wochenende. Es gibt Menschen oder einen, der hat ein bisschen mehr geleistet in den letzten Tagen. Der ist nämlich 600 Kilometer gelaufen, Captain Luke. Unfassbar.
1: Das ist wirklich absurd. Das ist fast ein bisschen unmenschlich, diese Leistung, die er da an den Tag gelegt hat. Er hat sich vorgenommen, in 96 Stunden 600 Kilometer zu laufen. Das ist schon mal absurd, wenn man sich das mal durchüberlegt. Das hat er nicht ganz geschafft. Also nach diesen 96 Stunden war er nicht bei 600 Kilometer, hat aber gesagt, er gibt nicht auf, hat das Ganze dann zu Ende gebracht, ist in Amerika gelaufen, ist dann ins Ziel gekommen, und zwar in Los Angeles. Und da haben ihn einige Fans erwartet. Hör mal.
2: Wir haben es geschafft. Wir haben es einfach geschafft, ja. Ich muss ehrlich sagen, ich weiß nicht, was ich sagen soll. Ich meine, wie viele Menschen hier sind, das ist crazy. Vielen lieben Dank an die ganze Unterstützung im Social Media hier. Boah, das ist geistkrank. Einfach nur geistkrank. Ich weiß nicht, was ich sagen soll.
0: Ja, das 2 Millionen Menschen waren da auf YouTube dabei, als ins Ziel gelaufen ist. Ja, deswegen hat er sich auch zuerst bei seinem Social Media Team bedankt. Die Frage ist nur, wie geht es einem nachher nach so 600 Kilometern? Ich weiß es nicht. Überlege mal, Anita, wenn du 600 Kilometer im Auto fährst.
3: Ja, das ist für mich schon anstrengend.
0: Da musst du dich auch hinlegen nachher.
3: Hä, und der hat dann auch, glaube ich, in der ersten Nacht nur eine Stunde geschlafen und ist dann wieder gleich aufgestanden und dann wieder weitergelaufen.
1: Ja, absolut. Und der ist ja auch durch das Death Valley gelaufen. Dort ist es ja auch wahnsinnig heiß. Kurzzeitig musste er dann noch unterbrechen, weil er Halluzinationen hatte, eben durch diesen Schlafmangel und diese Anstrengung.
3: WTF.
1: Aber du weißt, das ist ein Red Bull-Athlet, der hat auch gleich nach der Ankunft natürlich einen Schluck aus seiner Red Bull-Dose getrunken. Da ging es ihm gleich viel besser. Und er wird da natürlich zu absoluten Höchstleistungen getrieben. Also Chapeau und Hut ab.
0: 600 Kilometer, da hat er Halluzinationen. Anita, ich glaube, wenn du 6 Kilometer gehst, hast du Halluzinationen, oder?
3: Leider war.
4: Boah, schon wieder so ein Tag.
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0: Kurz nach halb 10 ist der schöne Vormittag. Heute am Montag. Wir versuchen jetzt wieder den Namen deines Haustieres zu raten. Bei uns ist der Jürgen aus Wien am Telefon. Schönen guten Morgen. Und Jürgen, warum hast du eine Schildkröte?
1: Das ist das Lieblingste von meiner Frau. Und damals zum Valentinstag habe ich mir gedacht, bevor ich hier Blumen kaufe, habe ich dir eine griechische Landschildkröte gekauft. Sie hat damals, wie sie jung war, eine gehabt. Und die ist ja leider damals verstorben. Und ich habe mir gedacht, mit der werde ich hier lange Zeit auf Freude machen. Ne? Weil die werden ja um die 50, 60 Jahre alt.
0: Eben, also Schildkröten halten länger als Blumen. Und jetzt, Jürgen, gib uns mal einen Hinweis zum Namen eurer Schildkröte, bitte.
1: Ja, es ist ein österreichischer Künstler, Musiker,
0: ja,
1: der was oft auf der Bühne ein rotes Hemd getragen hat.
2: Also österreichischer Künstler, da muss ich an den Ambros denken.
1: Ich kann euch noch einen Tipp geben. Er ist in Burgenland geboren.
0: Okay.
1: Und ist leider 2022 verstorben.
2: Muss man da schon älter sein, dass man den Namen kennt? Weil da bin ich ja raus.
1: Ja, genau. Der ist 1948 geboren. Er ist 1948 geboren und 2022 verstorben.
3: So. Zusammen deine Abteilung. Zähl einmal die Stars deiner Kindheit auf.
0: Nee, was heißt die Stars meiner Kindheit? Der ist 1948 geboren, das heißt, der muss mit mir in der Schule gewesen sein, ne?
2: So, ich schau mal, was ChatGPT hergibt. Was ist mit Willi Resetarez? Willi.
3: Ja, Kurti. Ja. Osman Kurti.
1: Und genau.
0: Und die Chef.
2: Der Kurti oder?
1: Kurto! Sein Künstlernamen. Genau, sein Künstlernamen. Willi Resetarez, sein Künstlernamen, Osman Kurti.
0: Also, ein Kurtl ist einer, der ein bisschen rennen kann. Das ist ja bei einer Schildkröte eher, die ist ja doch eher defensiv, oder?
1: Der ist schneller, als was du glaubst.
0: Ja?
1: Der ist schneller, als was du glaubst. Wenn du da mal wegschaust, ist der weg vom Fleck. Ja?
0: Okay.
1: Du kriegst schon Speed drauf, wenn ein Salat sieht oder zu Tomaten. Ne?
2: Ja, hättest du ihn auch Meinrad nennen können, weil eigentlich traust du es ihm nicht zu, dass er sich so schnell bewegt und dann plötzlich, wenn was ist.
0: Zack, zack! Beim Triggersatz, mein Mann ist schon im Lift, habe neue Rekorde gebrochen auf den ersten 40 Metern. Und natürlich wollen wir auch ganz gerne den Namen deines Tieres erraten. Jetzt gleich anmelden. Alle Infos gibt's online auf krone.at.

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3: Schönen Montag, auf geht's in die frische Woche, die ist wirklich ein bisschen frisch teilweise und wird noch frischer, das schauen wir uns gleich im Wetter an. Außerdem gleich über eine halbe Stunde die meiste Musik nonstop, spielt ihr 10 Hits am Stück. Wir haben es 9.45 Uhr, ich bin Christian Mederitsch, hi.
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3: Stellenweise jetzt Regen im Osten und im Westen, in Vorarlberg und Tirol kommt da bald mal deutlich mehr runter. Ab Mittag kann es dann fast überall Regen und Gewitter geben. Teilweise kann es auch hageln, heute bitte Vorsicht. Sonne nur so stellenweise zwischendurch bei 15 bis 25 Grad maximal. Am wärmsten heute bei dir im Osten. Krone-Hit-Wettertrend, morgen zieht dann eine Kaltfront rein. Es wird stellenweise ordentlich stürmisch und nass.
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4: 9.46 Uhr, Fredi haben bei dir. Krone-Hit Verkehrscheck, powered by ÖAMTC. Und da ist jetzt gerade ein Unfall passiert auf der Tangente, Fahrtrichtung Kagran. Und zwar in der Hansonkurve hat es gekracht. Rückstau reicht jetzt mittlerweile bis zur Wiener Stadtgrenze, bis Vösendorf zurück. Da auf jeden Fall mehr Zeit einplanen. Ansonsten läuft's allerdings. Gute und vor allem sichere Fahrt.
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3: Hi, hier ist Christian Mederitsch und hier kommt dein Update. 5 Plätze gut gemacht. Alex Warren auf der 5. Von der 2 rund auf die 4 geht's für Taylor Swift. Einen Platz gut gemacht hat Alle Farben, Platz 3. Von der 3 rauf auf die 2 geht's für Bruno Mars. Unverändert Platz 1 in den Krone Hit Charts, Jennifer Lopez und David Guetta.
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5: Hallo, ich bin Christian Mederitz. Schönen Montag dir.

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0: Tayo Cruz, das Schlusslicht bei 10 Hits am Stück am Montag. Sabine aus Niederösterreich, wie war das Wochenende?
1: Ich habe es eigentlich ruhig verbracht. Also ich war gar nicht fort, ich habe nur mit Freunden daheim verbracht und untertags halt ein bisschen spazieren gewesen.
0: Ja, alles richtig gemacht, hätte ich gesagt. Dann stressfreien Montag mit Jason Derulo und ein Classic von Anastacia gleich.

0: Schönen Montag.
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0: 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Ich höre Krone Hit, die meiste Musik. Das will unsere Anita ab heute hören von dir. Und bitte lass dein Handy nie unbeaufsichtigt, sonst passiert sowas hier.
2: Hallo?
3: Na, Bettina. 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
0: Eieiei, bitte besser machen. Schau's noch hin, Krone-Hit.at.
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2: Wir sind die meiste Musik und wir sind die meiste Abwechslung. Mittendrin in der Kein-Hit-Doppelzone noch bis 5. Kein Hit, der sich wiederholt hier bei uns. Gleich mehr von der meisten Musik nach deinem schnellen Update. Es ist 10.45. Ich bin Christian Mederitsch. Hi.
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2: Vom Westen her ziehen Regenschauer und Gewitter durch. Ab Mittag kann es dann fast überall Regen und Gewitter geben. Teilweise kann es auch hageln, es wird teilweise echt sehr ungemütlich. Sonne eher so zwischendurch heute bei 15 bis 25 Grad. Maximal die 25 kriegt es am ersten bei dir im Osten. Krone-Hit-Wetter-Trend, morgen zieht dann eine Kaltfront rein. Es wird stürmisch und nass.
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4: 10.46 Uhr, Fredi Hahn bei dir, Krone-Hit-Verkehrscheck, powered bei ÖANTC. Jetzt geht's kurz und knackig, es ist ein Traum. Nichts los auf Österreichstraßen, gute und vor allem sichere Fahrt.
2: Und hier ist Clemens Draxler.
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5: Wochenlang sind hunderte Passagiere auf einem Kreuzfahrtschiff festgehangen. An Bord sind nämlich drei Gäste mit dem ansteckenden Hunter-Virus verstorben. Jetzt dürfen die letzten Kreuzfahrtpassagiere endlich nach Hause. Zu Ende ist die Odyssee aber noch nicht. Militärbusse fahren die Passagiere heute vom Hafen zum Flughafen von Teneriffa. Die Betroffenen müssen auf der gesamten Heimreise eine Maske tragen und sich dann daheim 42 Tage in Quarantäne begeben. Im Iran-Krieg gibt es weiterhin keine Lösung. Die Ölmärkte reagieren heute mit steigenden Preisen. Knapp 106 Euro kostet heute ein Fass Öl und damit um gut 40% mehr als noch vor dem Krieg. Der Konflikt zwischen den USA und dem Iran sorgt ja für steigende Preise, Treibstoffmangel und Mangel bei Düngemitteln. In Hohenems in Vorarlberg ist gestern ein Base-Jumper auf eine Schotterstraße gestürzt. Der 28-Jährige springt in einem Steinbruch ab. Aus unbekannter Ursache öffnet sich aber der Fallschirm nicht. Trotz seiner schweren Verletzungen kann der Base-Jumper noch einen Notruf absetzen. Ein Notarzt-Hubschrauber fliegt ihn dann in das Landeskrankenhaus Feldkirch. Weil Base-Jumping hochgefährlich ist, ist der Extremsport in Österreich eigentlich verboten. Und heute in einem Monat startet die Fußball-Weltmeisterschaft. Traditionell kaufen sich viele dafür extra einen neuen Fernseher. Der Verband österreichischer Entsorgungsbetriebe bittet deshalb heute darum, alte TV-Geräte fachgerecht zu entsorgen. Also zum Händler bringen oder direkt zum Mistplatz. Die Wertstoffe, die sich in alten Fernsehgeräten befinden, werden nämlich ganz dringend gebraucht.
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Krone Hit, Montag am Weg Richtung Mittagspause, gleich mit einem Classic von Pink. Und ich spiele dir Leute, die kann, glaube ich, irgendwie alles singen und das klingt gut sogar. Ein Palatschinken-Rezept.

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1: So, jetzt habe ich Bock auf Ballerchinken. Loi, in voller Länge, gleich.
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0: 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Mit dem Satz, ich höre Krone Hit, die meiste Musik. 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
2: Ab Richtung Mittagspause mit der meisten Musik und mit der meisten Abwechslung hier bei uns. Kein-Hit doppelt von 9 bis 5. Wir haben es 11.45 Uhr. Ich bin Christian Mederitsch. Hi.
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2: Die nächsten Stunden steigt die Regen- und Gewitterwahrscheinlichkeit. Nass zum Beispiel schon in Tirol, in Vorarlberg teilweise. Kann auch Hagel mit dabei sein. Sonne eher so zwischendurch bei 15 bis 25 Grad maximal. Hier ist der Krone-Hit-Wettertrend. Morgen deutlich frischer. Es wird teilweise ordentlich stürmisch und nass.
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2: 11.45 Uhr, Krone Hit Verkehrscheck powered bei ÖAMTC. Kurz und knackig, alles frei. Gute Fahrt.
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0: Hi. Kronetz, 11. Mai, schöne Mittagspause. Wenn du jetzt auf Inspiration wartest in Sachen Mittagessen, nö, heute ist internationaler Iss-was-du-willst-Tag. Kannst du mal schön hier selbst entscheiden. Hätte man sich gestern gewünscht, oder so am Muttertag. So ein bisschen Entscheidungsfreiheit, ob überhaupt noch was reinpasst zum Beispiel. Schönen Montag wünsche ich dir, Mahlzeit Österreich.
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5: Schönen Start in den Montagnachmittag mit mehr von der meisten Musik. 10 Hits am Stück gleich. Keiner hatte gelaufen, wir sind kein Hit doppelt von 9 bis 5. 12.45 Uhr haben wir's. Ich bin Christian Mederitsch.
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5: Jetzt am Nachmittag erhöhte Regen- und Gewitterwahrscheinlichkeit. Sonne eher so zwischendurch bei 15 bis 25 Grad maximal. Am wärmsten bei dir im Osten. Hier ist der Krone-Hit-Wetter-Trend. Morgen zieht eine Kaltfront rein, die macht es ungemütlich, teilweise stürmisch und vor allem nass.
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5: Es ist 12.45 Krone-Hit-Verkehrscheck hier powered bei ÖNTC. Wir sind in Wien, Tangente Richtung Südautobahn. Da stehst du zwischen Stadtlau und dem Handelskeh vor einer mittlerweile geräumten Unfallstelle plus 10 Minuten. Und Tirol A13 Richtung Italien, Stau bei der Baustelle Lueckbrücke. 20 Minuten Däumchen drehen. Sonst alles gut, gute Fahrt. Und hier ist Clemens Draxler für dich.
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6: Fans sitzen schon auf Nägeln. 32 Stunden noch, dann startet der Eurovision Song Contest in das erste Halbfinale. Heute ist schon viel los in der Stadthalle, mehr dazu gleich. Zuerst nach Salzburg. Die Bibliothek des Gymnasiums Hallein ist in der Nacht auf heute in Flammen gestanden. Die Feuerwehr kann das Feuer schnell unter Kontrolle bringen. Die Bibliothek und die Bücher sind aber komplett zerstört. Der Unterricht ist an der Schule in Hallein heute ausgefallen. Zumindest die Mathematik-Matura hat wie geplant stattfinden können. Jetzt ermittelt die Polizei die Brandursache. Die Hausmeisterin der Schule hat vor dem Brand mehrere kleine Explosionen gehört. Kurz vor Pfingsten sperren die Behörden mehrere Tage lang die Tauernautobahn in Salzburg. Der beschädigte Brendenbergtunnel muss saniert werden. Der Verkehr wird daher zwischen dem 18. und dem 23. Mai auf die Bundesstraße umgeleitet. Autofahrer müssen kommende Woche also mit längeren Wartezeiten rechnen. Der Cybertruck von Tesla hat weiter mit großen Problemen zu kämpfen. Die Autofirma von Elon Musk ruft jetzt eine günstige Version des Cybertrucks zurück. Die Räder des Autos können nämlich jederzeit abfallen. Grund ist ein Materialfehler, Bremsscheiben, Narben und Muttern müssen getauscht werden. Vom Rückruf sind nur rund 170 Autos betroffen. Das spricht dafür, dass die Verkaufszahlen des Cybertrucks nicht besonders gut sind. Und damit zurück zum Song Contest. Morgen Halbfinale 1, am Donnerstag Halbfinale 2 und am Samstag dann das große Finale. Bereits heute ist aber rund um den Song Contest schon viel los. Das Medienzentrum in der Wiener Stadthalle hat geöffnet. Rund 1000 Journalistinnen und Journalisten sowie Blogger aus der ganzen Welt versammeln sich dort bereits heute. Die Sicherheitsvorkehrungen sind sehr streng, etwa wie am Flughafen.
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Lieben wir Lost Frequencies, macht sie komplett, die 10 Hits am Stück, dein Montag bei Krone Hit mit Heatwaves und einem Banger von Katy Perry. Gleich hier bei uns.

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2: Wir haben auch den Montag lieb. Na klar, 11. Mai, 1:45.
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2: Es zieht zu, Regenschau und Gewitter breiten sich fast überall aus. Teilweise Starkregen und Hagel möglich. Noch mild, teilweise über 20 Grad. Morgen Dienstag Kaltfront, winterliches Wetter in den Bergen. In den Nordalpen schneit es bis in manche Täler. Der meiste Regen für Kärnten, Steiermark und Südsalzburg. Höchstwerte zwischen 5 und 14 Grad. Der Mittwoch in der Früh sehr kalt, da gibt es regional wieder Frost. Besonders im Mühl- und Waldviertel oder auch in den Alpen. Nachmittags sind dann bis zu 19 Grad möglich am Mittwoch. Erst Sonne im Westen und Süden, bewölkt im Norden und Osten. Nachmittags ist es umgekehrt.
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2: 13:46 Uhr, der Krone-Hit Verkehrscheck, powered by ÖAMTC. Niederösterreich 21, bei Brunn am Gebirge ist ein Unfall passiert, Richtung Wien. Es ist nur der Pannenstreifen frei, der Stau reicht zurück, fast bis Gießhübel. Zeitverlust 30 Minuten. Tangente in Wien, A23 Richtung Südautobahn, Stau zwischen Hirschstetten und Stadlau. Und Tirol A13 Richtung Italien bei der Baustelle Loeckbrücke. Da staut es immer wieder. Momentaner Zeitverlust 20 Minuten. Volle Fahrt voraus.
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0: J-Lo auf Krone Hit. Frühlingsgefühle können Sie mal. Um Himmels Willen, keine Dates, sagt Lopez neulich, auch wenn sie jetzt schon wieder länger Single ist. Ich will mir gerade nichts ruinieren, ich bin in meiner Happy-Ära. So, darum heißt es ja, glaube ich, auch, ein Unglück kommt selten allein. Zu zweit kommt das immer, das Unglück. Nein, Hosier hat dafür gleich seinen Hit für die Verliebten. Ein Liebesgeständnis namens Too Sweet.
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1: 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Da ein Spritzer, dort ein Abendessen. 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Serjan?
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2: Das große Warten auf den Regen. Wir haben schon was abgekriegt, ein paar Schütter. Auch Wien würde sich mal freuen, ja, dass mal die Gehsteige gereinigt werden von den Sünden der letzten Wochen, sag ich mal. Dreiviertel drei ist es geworden. Ich bin Matthias Daniel.
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2: Sieht feucht aus, Regenschauer und Gewitter breiten sich fast überall aus. Teilweise könnt's schütten und sogar Hagel ist möglich. Noch ist es mild, teilweise über 20 Grad. Der Dienstag deutlich kälter. Winterliches Wetter in den Bergen, in den Nordalpen Schnee bis in manche Täler. Zwischen 5 und 14 Grad plötzlich nur mehr. Mittwoch auch, vor allem in der Früh sehr kalt, regional frostig im Müll- und Waldviertel oder in den Alpen. Der Mittwoch tagsüber bis zu 19 Grad und wechselhaft.
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2: Der Kronit Verkehrscheck, powered by ÖAMTC. Niederösterreich A1 Richtung Wien bei Alt-Lenkbach ist ein Unfall passiert. Es ist nur eine Spur frei, Stau. A21 Richtung Wien, die Unfallstelle bei Brunn am Gebirge, ist geräumt. Der Stau hat sich bereits aufgelöst. In Wien staut es auf der Tangente wegen Überlastung Richtung Kagran zwischen Hansonkurve und Knotenprater. Richtung Südautobahn staut es zwischen Hirschstetten und Knotenprater. Und Tirol A13 Richtung Italien, bei der Loeckbrücke wieder Stau wegen der Baustelle. Momentan sind es 20 Minuten Zeitverlust. Was ist noch passiert heute? Das Update von Julie Frey.
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3: Mit einer erfreulichen Nachricht vom Fußball. Das Cup-Finale der Frauen wird vor einer Rekordkulisse stattfinden. Mehr dazu gleich. Davor zum Kreuzfahrtschiff, auf dem das Hunter-Virus ausgebrochen ist. Wochenlang sind hunderte Passagiere auf dem Kreuzfahrtschiff namens Hondius festgesessen. Heute dürfen alle nach Hause. Die Evakuierung läuft. Sie gehen auf der Kanareninsel Teneriffa an Land. Die Passagiere müssen auf der gesamten Heimreise Maske tragen und dann 42 Tage zu Hause in Quarantäne bleiben. An Bord des Schiffes ist das ansteckende Hunter-Virus ausgebrochen. Drei Gäste sind verstorben. Rund um das Tiroler Gauderfest im Zillertal wird jetzt ermittelt. Es soll zu neonazistischen und rassistischen Vorfällen gekommen sein. Eine Gruppe junger, betrunkener Burschen soll am Weg dorthin Volkslieder und Sieg-Heil-Rufe angestimmt haben. In einer Hotelbar sei zudem ein Hakenkreuz auf einen Tisch gemalt worden. Zu den Vorfällen dürfte es am 1. Mai gekommen sein. Popstar Dua Lipa verklagt Samsung auf 15 Millionen Dollar Schadenersatz. Der Grund: Der Elektronikkonzern hat ein Foto der Sängerin ohne ihre Zustimmung für Werbezwecke verwendet. Obwohl Dua Lipa Samsung aufgerufen hat, das Bild zu entfernen, wurde es laut Klage weiter genutzt. Und zurück zum Fußball-Cup-Finale der Frauen. Es wird einen neuen Zuschauerrekord geben. Aktuell sind bereits 2600 Tickets verkauft worden. Das sind mehr als beim bisherigen Rekordspiel vor 2 Jahren in Wiener Neustadt. Im Finale am Donnerstag treffen Tabellenführer Austria Wien und Red Bull Salzburg aufeinander.
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Kein Hit doppelt von 9 bis 5. 24K Golden jetzt. Das ist Mood. Why you always

0: Na, Mama, satt und glücklich gemacht gestern. Wir waren im Waldviertel essen, ja, in Langschlag. Liebe Grüße. Krone Hit, der Nachmittag, ich bin Matthias Daniel. Unser Song Contest Starter Cosmo, trotz all des Trubels, auch noch da für die Mama gestern. Sein größter Fan.
1: Weil sie... Ja, war von Anfang an dabei. Also sie war dabei, als ich geboren wurde. Sie war dabei bei unserem ersten Konzert vor 3 Jahren im Café Carina. Sie hat das alles mitverfolgt und sie ist meine größte Stütze in dem Ganzen.
0: Hey, und gute Nachrichten, der Cosmo gewinnt uns den Song Contest nicht.
2: Ja, was das kostet.
0: Ja, es ist ganz gut, dass das nächstes Jahr wahrscheinlich wieder bei anderen ausrichtet. Laut dem Buchmacher, ja, sag nicht ich, Wettquoten im Keller für Cosmo. Von 35 Startern sehen sie Österreich derzeit auf Platz 30. Ferner liefen, ja, für Tanzschein sein Hit. Ich meine, Hauptsache eine gute Show, sage ich. Dass es eine super Stimmung gibt, ganze Woche, Wien, ja, blamieren werden wir uns nicht. Wiz Khalifa gleich, Krone Hit Greatest Hits.
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5: Song Contest Woche. Jetzt wird's geplant. Wo, wer, wann, was schaut fürs Public Viewing? Schaut's nicht so gut aus. Halbfinale draußen. Dienstag und Donnerstag offenbar kalt und regnerisch in Wien. Mal die Aussichten jetzt.
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5: Ganz im Westen trudelt jetzt diese Kaltfront ein. Immer wieder Regen heute Abend und auch nachts. Schneefall teils bis in die Täler. 0 bis 12 Grad als Tiefstwerte. Dienstag frisch, 5 bis 14 Grad höchstens. Winterliches Wetter, vor allem im Bergland. Der meiste Regen kommt im Süden. Mittwoch in der Früh regional Frost, also vor allem in den Alpen. Oder auch im Mühl- und Waldviertel. Nachmittags wechselhaft und 11 bis 19 Grad.
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5: 15.46 Uhr, der Kronit-Verkehrscheck, powered by ÖAMTC. Niederösterreich 1 Richtung Wien, die Unfallstelle bei Altlenkbach ist geräumt, der Stau löst sich auf. S1 Richtung Korneuburg, ein Unfall bei der Angerner Straße, da ist nur die Überholspur frei, 3 Kilometer Stau. Tangente Wien, Überlastung und damit Stau Richtung Kagran zwischen Hansenkurve und Knotenprater. Richtung Südautobahn Staus zwischen Hirschstetten und Knotenprater. Außerdem A4 stadteinwärts Stau ab Simmering. Linz A7 Richtung Westautobahn, Stau zwischen Föst und Knoten Linz. Auch vom Römerbergtunnel und vor dem Mona-Lisa-Tunnel immer wieder Staus. Luftumfahrung Traun staut auch heute wieder bei Heid. Aus Linz raus 15 Minuten Zeitverlust auf der B3 wegen der Baustelle, Stau vor Steyrek. Und Tirol A13 Richtung Italien. Hier wegen der Baustelle Stau zwischen Schönberg und Matrei. Volle Fahrt voraus.
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Eine Hymne an einen Neuanfang. Michael Schulte über das frische Gefühl in der Früh. 5 a.m., wobei um 5 Uhr früh bin ich alles andere als frisch.

0: 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Neuanfang bei Ed Sheeran. Der hat die Haare schön, raspelkurz nämlich, sein Ginger-Kopf. Ernster Anlass, er hat Gürtelrose überstanden. Eine böse Erkrankung, schmerzhafter Hautausschlag, wochenlange Beschwerden. Er schreibt selbst, ich kann das nicht empfehlen. Mein Rasieren ist ein Neuanfang, sagt Ed auf Insta. Es gibt nämlich gerade viele Neuanfänge in meinem Leben. Er überlegt außerdem, dass er die Frisur so lässt. Und steht ihm, ne? Und bei uns Männern, da kommt bei vielen in diesem Alter der Zeitpunkt, wo es besser ausschaut, abzurasieren. Ja, kenn ich gut.
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0: Im Osten ja noch richtig mild, 25 in Andau, 24 Grad hat Krems. Im Westen trudelt im Moment aber eine Kaltfront ein. Immer wieder Regen, heute Abend und nachts, Schneefall über Nacht in die Täler. Morgen Dienstag wird es frisch, 14 Grad allerhöchstens. Kaltfront mit winterlichem Wetter in den Bergen und der meiste Regen kommt im Süden. Mittwoch eher trocken schon, aber sehr kalt, vor allem in der Früh Frost. Nachmittags sind bis zu 19 Grad drin, es ist wechselhaft.
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0: 16.22 Uhr, der Kronit-Verkehrscheck. Kärnten A10 Richtung Salzburg. Kurz vor Spital Ost steht ein defektes Auto auf der Überholspur. Vorsicht. Tirol A13 Richtung Italien. Stau zwischen Schönberg und Matrei im Baustellenbereich. Linz A7 Richtung Westautobahn. Stau zwischen Föst und Knoten Linz. Staus auch vor dem Römerbergtunnel und vor dem Mona-Lisa-Tunnel. Auch auf der Umfahrung Traun immer wieder sehr zäh bei Heid. Die Unfallstelle auf der S1 ist geräumt Richtung Korneuburg bei der Angerner Straße. Der Stau löst sich auf. Es gibt Überlastung auf der Tangente Richtung Kagran, Stau zwischen Hansenkurve und Knotenprater. Richtung Südautobahn Stau zwischen Hirschstetten und Knotenprater. 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
1: 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Wir sind die meiste Musik, Sugar Babes, About You Now.

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0: Das war wieder eine Stunde in der Kein-Hit-Doppelzone. 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
3: Schauen wir mal, ob das Fitnessstudio heute wieder voller wird. Aus Angst vor den Regenschüttern, vor den Angekündigten. Ja, vielleicht zieht es doch wieder viele rein. Wetter schauen wir uns jetzt gleich genau an. Ich bin Matthias Daniel. Montag, der 11. Wir haben es jetzt 4:45.
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3: Kalt von links, außerdem nass dieser Abend und teils heftige Gewitter. Der Temperatursturz bringt das. Hab schon Bilder gesehen von Hagel im Waldviertel. Schneefall teils bis in die Täler, im Westen über Nacht. Eine Kaltfront also mit morgen winterlichem Wetter in den Bergen. 5 bis 14 Grad als Höchstwerte, der meiste Regen im Süden. Mittwoch eher trocken, aber wechselhaft. Nachmittags 11 bis 19 Grad, in der Früh frostig.
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3: Der Kronit Verkehrscheck, powered by ÖAMTC. Tangente in Wien, in beiden Richtungen Stau, Richtung Kagran-Stau zwischen Hansumkurve und Knotenprater, Richtung Südautobahn-Stau zwischen Hirschstetten und Knotenprater, auch auf der A4, stadteinwärts Stau ab Simmering. Linz A7 Überlastung, Stau Richtung Westautobahn zwischen Föst und Knoten Linz, Staus auch vor Römerbergtunnel und Mona-Lisa-Tunnel stadtauswärts. B3 vor Stareck, wegen der Bauarbeiten wieder Stau, es kann 15 Minuten dauern. Und Kärnten A10 Richtung Salzburg, defektes Auto kurz vor Spital Ost, das steht auf der Überholspur, trotzdem 5 Kilometer Stau, daher auch Blockabfertigung vor dem Kreuzerwandtunnel. Juli frei, muss jetzt entweder nochmal niesen oder
4: ich hoffe nicht,
3: sie ist
4: ich
3: bereit.
4: Gekämpft. Probieren wir es mal.
3: Okay.
4: Gib mir eine Chance, bitte.
3: 16:46 Uhr.
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4: Gute Nachrichten gibt es aus der Steiermark. Nach 17 Tagen kann beim Waldbrand nördlich von Graz heute endlich Brand ausgegeben werden. Seit 25. April waren rund 2500 Einsatzkräfte beteiligt, darunter Feuerwehr, Bergrettung, Polizei und auch mehrere Hubschrauber. 70 Hektar Wald sind in Flammen gestanden. Im Iran-Krieg gibt es weiterhin keine Lösung. Die Ölmärkte reagieren mit steigenden Preisen. Knapp 106 Euro kostet ein Fass Öl heute und damit um gut 40% mehr als noch vor dem Krieg. Der Konflikt sorgt ja für steigende Preise und einen Mangel bei Treibstoff und Düngemittel. Der Iran hat zuletzt einen Friedensplan der USA abgelehnt. Einen Gegenvorschlag haben jetzt die USA verneint. Kurz vor Pfingsten wird ein Teil der Tauernautobahn in Salzburg mehrere Tage lang gesperrt. Das wird heute bekannt. Der Brendenbergtunnel muss saniert werden. Er wurde bei einem LKW-Brand im Jänner schwer beschädigt. Der Verkehr wird zwischen 18. und 23. Mai auf die Bundesstraße umgeleitet. Autofahrerinnen und Autofahrer müssen mit längeren Wartezeiten rechnen. Und die Beatles bekommen ihr eigenes Museum in London, an einem Ort mit viel Geschichte, in der Savile Row No. 3. Die legendäre Band hat dort ihr letztes öffentliches Konzert gespielt. Außerdem war dort das Tonstudio der Beatles, wo auch das Album Let It Be aufgenommen wurde. Das Museum soll nächstes Jahr eröffnen.
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5: Hi, hier ist Christian Mederitsch und hier kommt dein Update. Von der 4 auf die 5 geht's für Alex Warren.
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5: 4 Plätze gut gemacht. Evan Langley, Platz 4.
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5: Unverändert Platz 3 für Bruno Mars. Auch diesmal wieder Platz 2 für Olivia Dean. Diese wie letzte Woche auf der 1 der US-Charts, das ist Eva Lange.
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2: 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Immer heute um 5 gibt's hier die 6 meistgewünschten Hits des Tages. 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Sabrina Carpenter.

sich für ihre neue Madonna. Die Madonna, ja, Bring Your Love, auf der 5 gleich. Jetzt gibt es aber erstmal Harry Styles Gedanken zum Sesshaftwerden. Plötzlich haben alle Freunde um ihn Hochzeiten und Kinder. Und er? Er hängt im Berghain rum in Berlin bis Sonntagvormittag. Fühl ich sehr, muss ich sagen. Muss auch ehrlich sagen, lieber Berghain als Brunch. Am Sonntagvormittag noch. Harry Styles, seine neue American Girls, das ist Platz 6, der Krone-Hit Most Wanted.

aus Michael Patrick Kellys brandneuen Album, die Single Run Free. Das ist heute unter den meistgewünschten Hits des Tages. Platz 4, der Krone-Hit Most Wanted.

0: fast ein bisschen was von George Michael, oder?
1: So ein bisschen der Somber bei Krone Hits.
0: Also, unser Eins kämpft schon mit einer Hochzeit. Finanziell und dass das alles hinhaut. Eine Taylor Swift tut sich zwei an. Nach der New York Hochzeitsfeier folgt eine Heirat in London. Mit demselben Gatten, angeblich, soweit ich das recherchieren konnte, mit diesem Travis Kelce. Wir haben sie heute auf Platz 2 unter den meistgewünschten Hits. Krone Hits Most Wanted, Opalite.

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6: Diese Kaltfront breitet sich aus von West nach Ost, bringt damit auch immer wieder heftige Gewitter. Schneefall über Nacht, teilweise bis in die Täler runter. 0 bis 12 Grad als Tiefstwerte. Morgen winterlich in den Bergen, der meiste Regen noch für den Süden. Die Höchstwerte zwischen 5 und 14 Grad, sehr, sehr instabiler Dienstag. Mittwoch schon eher trocken, aber wechselhaft. Nachmittags kann es zwischen 11 und 19 Grad haben. Mittwoch in der Früh rechnen wir mit Frost teilweise.
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6: 17:22 Uhr, der Krone-Hit Verkehrscheck, powered by ÖAMTC. Tangente Wien Richtung Kagran, Stau zwischen Hansunkurve und Knotenprater. Richtung Südautobahn, Stau zwischen Hirschstetten und Knotenprater. Außerdem auf der A7 wieder Überlastung. Richtung Westautobahn. Wie immer Stau, heute zwischen Vöst und Knotenlinz. Auch auf der Umfahrung Traun, sehr, sehr zäh stadtauswärts bei Heid. Kärnten A10 Richtung Salzburg, kurz vor Spital Ost. Das defekte Auto ist wieder flott. Der Stau löst sich auf. Volle Fahrt voraus.
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1: 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Das ist Leonie, das ist Don't Worry.

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1: Ciao ragazzi, buonasera. Ottavio Nuccio wünscht einen schönen Montagabend. Sono le 17.45, 17:45. Und bei uns und auch bei mir. Volle Hits zur vollen Stunde. Also ein Punkt. Hörst du deine Lieblingshits und das sind gleichzeitig auch unsere Lieblingshits. Wir sind die meiste Musik.
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1: Extreme Schauer sehe ich gerade im Schaum, im Raum Scheibs. Im Schaum Reibs wäre ein bisschen blöd. In der Wachau zum Beispiel auch. Und schräg rauf bis zum Waldviertel. Aber auch in Oberösterreich und im Salzburgerland viel Regen. Detto in Tirol. Eigentlich kann man sagen, nur im Osten und im Südosten noch trocken. Mit den Schauern kühlt es ordentlich ab. Morgen Dienstag weitere Schauer. Kräftiger Wind, der wird auch stürmisch und maximal nur mehr 5 bis 14 Grad.
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1: Das ist der Krone-Hit-Verkehrscheck, powered by ÖAMTC. Wir beginnen in Wien, A23 Richtung Kagran. Da staut es zwischen der Hansonkurve und dem Knoten Prater. Stau auch auf der A4 stadteinwärts ab Simmering. Und in der Gegenrichtung Richtung Südautobahn, da kommst du langsam noch zwischen Stadtlau und dem Knoten Prater voran. Niederösterreich B1 betrifft beide Richtungen. Bei Pöchland sind nach dem Unwetter Bäume auf die Fahrbahn gestürzt. Bitte weich durch das Stadtgebiet aus. Steiermark A9 Richtung Linz zwischen Tregelwang und Trieben, da hat es gekracht. Der Stau baut sich dort auf. Nach Oberösterreich zur A7 Richtung Westautobahn. Stau zwischen der Fürst und dem Knoten Linz. Stau auch vor dem Römerbergtunnel Richtung Lände. Vor dem Mona-Lisa-Tunnel stadtauswärts und auf der Umfahrung Traun bei Haid. Wir bleiben in Oberösterreich. Wechseln zur B3 zur Donaubundesstraße stadtauswärts. Da staut es vor Steyrek wegen Bauarbeiten. Und da liegt der Zeitverlust bei etwa einer Viertelstunde. Wir wünschen dir eine gute Fahrt. Und jetzt in die Krone-Hit-Nachrichtenredaktion zu Julie Frey.
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3: Nachdem ein Salzburger einen Einbrecher in seinem Haus erschossen hat, gibt es heute ein Urteil. Der Hausbesitzer wird vom Vorwurf des Mordes freigesprochen. Die Geschworenen sind einstimmig für Notwehr. Der 66-Jährige hat im Juli letztes Jahr einen Einbrecher mit einem Schuss in den Hinterkopf getötet. Der Mann hat angegeben, Todesangst gehabt zu haben. Das Urteil ist nicht rechtskräftig. Ab Ende September wird es eine neue Paketsteuer geben. Für Backerl werden künftig 2 Euro verrechnet, die an den Start gehen. Dies soll aber nur für Pakete gelten, die von oder über große Online-Plattformen verkauft werden, wie zum Beispiel über Temu oder Amazon. Im Gegenzug will die Regierung die Umsatzsteuer auf bestimmte Grundnahrungsmittel senken. Mit der Paketsteuer soll das finanziert werden. Am Flughafen Wien wird ein neuer Grenzterminal für Asylschnellverfahren gebaut. Das kündigt heute Innenminister Gerhard Karner an. Der Terminal soll bis Ende des Jahres fertig sein und rasche Zurückweisungen ermöglichen. Der Flughafen Wien sei laut Karner die wichtigste Schengen-Außengrenze Österreichs. Rund um das Tiroler Gauderfest im Zillertal wird jetzt ermittelt. Es soll zu neonazistischen und rassistischen Vorfällen gekommen sein. Eine Gruppe junger, betrunkener Burschen soll am Weg dorthin Volkslieder und Siegheilrufe angestimmt haben. In einer Hotelbar sei zudem ein Hakenkreuz auf einen Tisch gemalt worden. Zu den Vorfällen dürfte es am 1. Mai gekommen sein. Und Popstar Dua Lipa verklagt Samsung auf 15 Millionen Dollar Schadenersatz. Der Grund: Der Elektronikkonzern hat ein Foto der Sängerin ohne ihre Zustimmung für Werbezwecke verwendet. Obwohl Dua Lipa Samsung aufgerufen hat, das Bild zu entfernen, wurde es laut Klage weiterhin genutzt.
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0: Krone-Hit am Montagabend. Jetzt können wir uns zurück in einen Spannen. Das Schreckgespenst ist erledigt. Die Zentralmatura in Mathematik. Aber bitte, meine Tochter hat heute in England, die lebt dort auch, Tag 1 der Volksschulmatura. Das nennt sich SAT-Exams. Ja, aber nur Englisch und Mathe. Ein paar Sachen. Das geht bis Donnerstag. Und wusstest du auch, dass man in England nie sitzen bleibt? No, magst du dorthin auswandern?
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0: Na, was erwartest dir von den Eisheiligen? Hitze mit Tropennächten werden es keine bringen. Mamertus verabschiedet sich mit starken Schauern und Gewittern und Pankratius bringt morgen die Kälte. Maximal nur mehr 5 bis 14 Grad, auf den Bergen sogar Schnee. Ich meine, das so dringend benötigte Wasser, das hätten wir auch wärmer haben können, aber okay. Augen zu und durch. Der Mittwoch wieder etwas freundlicher und milder.
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0: Das ist der Krone-Hit Verkehrscheck. Wien, A23 Richtung Kagran. Da staut's noch zwischen der Gürtelausfahrt und dem Knoten Prater. Niederösterreich, B1 in beiden Richtungen bei Pöchlern. Da sind die umgestürzten Bäume weggeräumt. Der Stau löst sich auch. Löst sich auf. Ebenso löst sich der Stau in der Steiermark auf der A9 auf, Richtung Linz zwischen Tregelwang und Trieben. Da ist die Unfallstelle nämlich geräumt. Oberösterreich, A7 Richtung Westautobahn, Stop and Go noch zwischen der Fürst und der Salzburger Straße und weiterhin eine Viertelstunde Zeitverlust auf der B3 der Donaubundesstraße stadtauswärts bei Stereck im Baustellenbereich. 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Gute Fahrt!
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3: Für uns gibt es weniger schlechte Nachrichten und dafür mehr meiste Musik. Das unterstreichen wir sogar jetzt mit 10 Hits am Stück. Und der erste Hit in Kürze, ja, Half of My Heart von Michael Schulte und Ostis. Wir sind die meiste Musik. Sono le 18:44, 6:45. Ich freue mich auf dich. Ottavio Nuccio. Ciao ragazzi. E grazie per l'ascolto.
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3: Das kräftige Schauerband geht vom Zillertal schräg rauf bis nach Tulln und Weidhofen an der Theia. Also nicht ohne, was da gerade runterkommt. Ist wahrscheinlich jetzt sogar zu stark auf einmal, zu viel. Und auch große Temperaturunterschiede, allein schon in den Landeshauptstädten. Innsbruck, Salzburg 11 Grad, Wien 21, Eisenstadt 22. Ne? Und auch morgen Regen über weite Strecken, Schnee auf den Bergen. Nur mit viel Glück kriegen wir über 10 Grad und wirklich wärmer wird es im Westen eigentlich die ganze Woche nicht mehr.
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3: Das ist der Krone-Hit-Verkehrscheck, powered by ÖAMTC. Wir haben in Wien innerstädtisch Stau am Franz-Josefs-Quai, der Grünberg- und Altmannsdorfer Straße stadtauswärts, dem Währinger Gürtel bei der Nussdorfer Straße und abschnittsweise am Wiedner, dem Landstrasser und dem Margaretengürtel. Wenn du noch woanders etwas hast, Stau, Unfall oder Blitzer, dann bitte melde dich 077 11 277 11. Vielen Dank und gute Fahrt.
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5: Pfizer gibt Hantavirus als Impfnebenwirkung zu. Ich bin der Flo vom Social-Media-Team mit dem Faktencheck. Aktuell wird online behauptet, in einem Pfizer-Dokument stehe, dass Hantaviren eine Nebenwirkung der Corona-Impfung seien. Aber das stimmt so nicht. Der Begriff Hantavirus, der taucht dort zwar auf, allerdings nur in einer sogenannten Beobachtungs- und Prüfliste für mögliche Ereignisse. Solche Listen, die dienen der Sicherheitsüberwachung und sind kein Liste bestätigter Nebenwirkungen. Genau das erklärt Pfizer auch selbst in dem Dokument. Gemeldete Ereignisse sind kein Beweis dafür, dass sie tatsächlich durch die Impfung verursacht worden sind. Auch die Behauptungen, die Impfung würde dauerhaft das Immunsystem schwächen oder die DNA verändern, werden durch das Dokument nicht belegt. Der virale Beitrag, der zeigt also nur einen einzelnen Begriff ohne den wichtigen Kontext dazu. Alle Details online auf Krone-Hit.at.
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Krone Hit. 10 Hits am Stück. Das ist der 5. Bibi Rexha und Faithless. New Religion. 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Turn up.

5 Hits waren, dann müssen noch 5 Hits kommen, denn wir wollen ja am Ende 10 Hits am Stück auf Krone Hits. Sophie and the Giants and Purple Disco Machine, Paradise. I'm working

0: Grazie mille fürs gemeinsame Zählen, für die 10 zum Stück, nur auf Krone Hit. Wir sind die meiste Musik. Ich bin am Überlegen, Ragazzi, soll ich nicht mich einmal bis Samstag zum Rathausplatz begeben, zum Eurovision Village? Ich meine, heute eh nicht. Der Platz ist übrigens seit 18.30 Uhr geräumt wegen des Unwetters. Aber mich reizt doch diese Karaoke-Box. Da gibt es so eine daneben und neben der Bühne. Und mit Hilfe von KI singt man da irgendwie eingebettet in so ikonische Performances der vergangenen Jahre. Das muss lässig sein. Und die Besten, die treten dann auf der Mainstage auf.
1: Das wäre was, oder?
0: Aber halt, heute fällt es auf jeden Fall ins Wasser.
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0: Sintflutartige Schauer zwischen Horn, Mistelbach und Wien. Das geht dann schräg runter über Mürzzuschlag, Liezen bis nach Osttirol. Das kann auch was werden, diese Nacht. Also die Einsatzkräfte, die sind da sicher gut bedient. Vielen herzlichen Dank schon einmal vorab für all das, was euch hoffentlich nicht, aber leider Gottes wahrscheinlich bevorstehen wird in der Nacht. Mit den Temperaturen geht es stündlich runter, stellenweise 0 Grad im Westen in der Nacht. Die meisten kriegen es aber noch irgendwie so knapp zweistellig. Morgen Dienstag kommt eine Kaltfront und die bringt Schnee ab 800 Metern Höhe in Kärnten, im Süden von Salzburg, also im Lungau, in der Steiermark sind durchaus größere Regenmengen zu erwarten, bei maximal 5 bis 14 Grad.
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0: Hier ist der Krone-Hit-Verkehrscheck, powered bei ÖRMTC. Aufgrund der derzeitigen Wetterlage und natürlich auch Straßenverhältnisse ist das Aquaplaning heute ein großes Thema. Bitte Achtung, fahr ganz langsam, fahr vorsichtig. Aquaplaning-Gefahr ist riesig auf Autobahnen und den Schnellstraßen. Es gehen immer wieder heftige Gewitter nieder. Also bitte, passt die Geschwindigkeit den Fahrbahnverhältnissen an. Dunkel wird es jetzt auch dann bald. Also, chi va piano va sano e lontano, sagt man auf Italienisch. Wer langsam fährt, der kommt auch weit an sein Ziel und auch gesund. Also bitte, aufpassen.
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0: Jetzt geht's.

0: Jetzt Taylor Swift Open Light.
1: Time to turn it up.
0: Krone Hit, wir sind die meiste Musik. 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
1: Kann auch jetzt beim Geschirrwaschen sein, dass dein Telefon läutet und du die Nummer nicht kennst oder sie gar unterdrückt ist.
2: Ich habe einen Geschirrspüler.
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0: Machen wir noch einmal 10 jetzt am Stück. Ma certo, hat es einmal gut geklappt. Hast du dir nichts anderes vor? Schau das an, wie es draußen regnet. Also können wir ruhig bis 10 zählen. Hit Nummer 1 in Kürze, alle Farben. Baby, goodbye. Wir sind die meiste Musik. Sono le 8 meno un quarto. 7:45.
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0: Es schauert wirklich heftigst im Raum. Rätz, Schattental, was ich so sehe.
3: Bei mir daheim, oder? Ja.
0: Danke, dass jetzt jeder weiß, wo du wohnst.
3: Also, oh nein, oh nein.
0: Manuela,
3: geht aber bald wieder
0: Manuela
3: vorbei.
0: Manuela Kornfeldner.
3: Ja, danke. Jetzt. Ablenken bringt nichts mehr. Aber verzieht sich's bald, oder wie lange dauert
0: es? Ja, wenn ich das wüsste. Lieber Gott, was ist? No, Mamertus, was ist mit dir da, Eisheiliger? Naja, es geht weiter rauf, also Richtung Tschechien. Vielleicht ist es bald aus. In Wien ist es definitiv nicht aus. Also eigentlich schauert es noch ziemlich in die Nacht hinein. Auch morgen überwiegend Regen. Schnee ab 800 Metern rauf, es wird auf jeden Fall markant kühler, das merkt man morgen. Nur noch maximal 5 bis 14 Grad. Der Mittwoch, der wird einerseits freundlicher, andererseits im Westen bleibt es wirklich frisch. Nach Osten zu gibt es immerhin dann schon wieder bis zu 19 Grad.
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0: Hier ist der Krone-Hit Verkehrscheck, powered by ÖAMTC. Natürlich ist die Aquaplaning-Gefahr auf Autobahnen und Schnellstraßen enorm. Es gehen immer wieder heftige Gewitter nieder. Bitte, bitte vorsichtig fahren. Niederösterreicher 1 Richtung Salzburg, kurz nach Alt-Lenkbach. Na, was ist, glaubst du, passiert?
4: Ein Unfall.
0: Certo, rechte Spur ist da blockiert. Auch da bitte Vorsicht. Wenn du noch was anderes entdeckst, irgendwo anders eine extreme Aquaplaning-Gefahr, ja, auch das, bitte melden. Neben Staus, Unfällen oder Blitzer. 077 11 277 11. Vielen Dank. Gute Fahrt. Und jetzt zu... Soll ich den richtigen Namen sagen?
3: Wie du magst.
0: Julie. Frei war meine. Aus Schattental.
3: Mit den Danke, dass du es nochmal sagst.
0: Sei fort.
3: Naja, schönste Stadt Österreichs. Ja.
0: Und ich war noch nicht dort.
3: Zeit wird, Otavio. Aber jetzt mal Nachrichten.
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3: Nach 17 Tagen kann beim Waldbrand nördlich von Graz heute endlich Brand ausgegeben werden. Seit 25. April waren rund 2500 Einsatzkräfte beteiligt, darunter Feuerwehr, Bergrettung, Polizei und auch mehrere Hubschrauber. 70 Hektar Wald sind in Flammen gestanden. Bundespräsident Alexander Van der Bellen ist gerade auf Staatsbesuch in der Slowakei. Er will den slowakischen Ministerpräsidenten Robert Fico heute zu dessen Treffen mit Wladimir Putin befragen. Fico hat den Kreml-Chef letzte Woche als erster EU-Regierungschef seit Kriegsbeginn besucht. Van der Bellen sagt, es sei wichtig, dass die EU im Ukraine-Krieg mit einer Stimme spreche. Heute wird ein Salzburger freigesprochen, der einen Einbrecher in seinem Haus erschossen hat. Die Geschworenen sind sich einig, er ist nicht des Mordes schuldig, es war Notwehr. Der 66-Jährige hat im Sommer letztes Jahr einen Einbrecher mit einem Schuss in den Hinterkopf getötet. Er hat angegeben, Todesangst gehabt zu haben. Das Urteil ist nicht rechtskräftig. 25 Stunden noch, dann startet der Eurovision Song Contest in Wien ins erste Halbfinale. Bereits heute ist schon einiges los. Das Medienzentrum in der Wiener Stadthalle hat eröffnet. Rund 1000 Journalistinnen und Journalisten aus der ganzen Welt versammeln sich dort. Viel Programm gibt es eigentlich auch im Eurovision Village am Wiener Rathausplatz. Wegen des Gewitters musste der Rathausplatz jetzt aber aus Sicherheitsgründen geräumt werden. Und beim Fußball-Cup-Finale der Frauen wird es einen neuen Zuschauerrekord geben. Aktuell sind bereits 2600 Tickets verkauft worden. Das ist mehr als beim bisherigen Rekordspiel vor 2 Jahren in Wiener Neustadt. Im Finale am Donnerstag treffen Tabellenführer Austria Wien und Red Bull Salzburg aufeinander.
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3: 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Und weiter geht's mit den nächsten 10 Hits am Stück.
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5: Mit mir, Ottavio Nuccio. 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

0: ohne Hit. 10 Hits am Stück. Das ist der 9. Robin Schulz und Fastboy. Million Good Reasons. 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

0: Diese 10 Hits am Stück haben wir zwei gemeinsam bravourös gemeistert. Nur auf Krone Hit. Wir sind die meiste Musik. Ja, chillen ist am heutigen Abend angesagt. Rausgehen ist fast unmöglich. Sicher anstrengend auch heute der Arbeitstag für viele. Auch im Homeoffice. Aber der nächste Feiertag, der naht.
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0: Wir haben auch, wenn es so heftig schüttet, Nachtbaustellen. Oberösterreich A9 Richtung Graz, Streckenabschnitt zwischen Ried im Traunkreis und Inzersdorf gesperrt. In Salzburg die A10 Richtung Salzburg im Knoten Pongau und in Tirol auf der A12 in beiden Richtungen, da ist der Landeckertunnel dicht und auf der S16 nur Richtung Innsbruck der Perientunnel. Es sind überall Umleitungsschilder, bitte folge diesen und fahr besonders vorsichtig. Aquaplaning-Gefahr ist in diesen Stunden, aber auch in den darauf folgenden ziemlich hoch. Gute und sichere Fahrt.
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0: Mach mal jetzt das Wetter, ne? Ist ja egal. Die Eisheiligen haben mich ein bisschen verwirrt. Ja, natürlich bringen es jetzt keine Tropennächte, aber heute der Mamertus, der verabschiedet sich mit weiterhin starken Schauern und Gewittern. Pankratius, morgen bringt die Kälte. Eigentlich müssen wir ihnen dankbar sein natürlich fürs Wasser, sind wir eh. Aber 5 bis 14 Grad morgen ist halt jetzt, wäre nicht unbedingt nötig gewesen, aber gut, Augen zu und durch. Mittwoch wieder etwas freundlicher und milder.
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1: Weil immer wieder die Frage wegen Sprachbox auftaucht, ob das auch gilt. Naja, also wenn sie mit Ich höre Krone Hit die meiste Musik anfängt, sehr wohl. Du kannst doch einmal keinen Empfang haben, ne? Bist vielleicht im Keller, holst eine Flasche Wein oder... Damit trickst du auf jeden Fall Anita ein bisschen aus. Oder, weiß nicht, jetzt beim Zähneputzen vorm Schlafen gehen, ja, du könntest mit der Zahnpasta antworten mit Ich höre Krone Hit die meiste Musik, ja, könntest. Mal kurz ausspucken. Oder du sagst, naja, Sprachbox. Alles möglich. Auf jeden Fall gibt's für diese Antwort, für Ich höre Krone Hit die meiste Musik, 10.000 Euro, wenn Anita am anderen Ende der Leitung ist. Und du schreib dich bitte auf ihre Anrufliste. Ist kein Muss. Ja, du kannst auch sagen, nein, will ich nicht. Manche Probleme. Dann ist halt die Chance, dass Anita dich anruft, geringer, weil ja, du suchst halt im Telefonbuch herum. Anrufliste, kronehit.at und dann bist schon eher in der oberen Etage dabei, ne? Von denen, die Anita gern hören möchte.

0: Bei uns gibt's volle Hits zur vollen Stunde. Wir sind die meiste Musik, sono le 20:45, dreiviertel neun. Ich bin auch noch da. Ottavio Nuccio, ciao ragazzi e grazie per l'ascolto.
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0: Ein durchgehendes, kräftiges Schauerband, nur mehr ganz im Osten, also vom südlichen Niederösterreich bis zur Grenze mit der Slowakei und mit Tschechien, aber es ist weiterhin nicht ohne, was da gerade dort runterkommt. Wahrscheinlich ist es jetzt zu viel und zu stark auf einmal, damit der Boden, der kann das ja alles in der Geschwindigkeit nicht aufnehmen. Graz hat noch 18 Grad, alle anderen schon so 11 bis 12, also keine großen Temperaturunterschiede mehr zwischen den Landeshauptstädten wie noch vor etwa 2 Stunden. Auch morgen Regen über weite Strecken, Schnee auf den Bergen und nur mit viel Glück kriegen wir über 10 Grad und wirklich wärmer wird es im Westen eigentlich die ganze Woche nicht mehr.
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0: Hier ist der Krone-Hit-Verkehrscheck, powered by ÖRMTC. Abgesehen von hoher Aquaplaning-Gefahr auf Österreichs Autobahnen und Schnellstraßen, heißt natürlich vorsichtig fahren, gibt es auch Nachtbaustellen und demzufolge auch Sperren. Wir fangen in Tirol an, A12 in beiden Richtungen, Landeckertunnel Niet. Umleitungsstrecke sehr wohl. Dasselbe gilt für die S16 Richtung Innsbruck für den Perientunnel. Oberösterreich A9 Richtung Graz zwischen Inzersdorf und Ried im Traunkreis. Da ist dieser Streckenabschnitt gesperrt. Und in Salzburg ist die A10 Richtung Salzburg am Knoten Pongau gesperrt. Überall gibt es Umleitungen. Sollte eigentlich nichts Dramatisches sein, aber eben dramatisch ist eher die Fahrbahnbeschaffenheit, also Aquaplaning und Co. Bitte vorsichtig fahren. Gute Fahrt.
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Stunde Hit am Montagabend. Wir schreiben den September 2010. So lange gibt es diesen wirklich coolen Hit. Also ich könnte den einmal am Tag mindestens hören. Die Beats, die sind unverkennbar, gleich von Beginn. Nicht umsonst. Mr. Saxo Bitter von Alexandra Stan. In voller Länge auf Krone Hit. Wir sind die My

0: Vielen lieben Dank, dass bei dir Krone Hit läuft. Auch in Kärnten, genauer gesagt in Treibach-Althofen, läuft die meiste Musik. Da sitzen offenbar jeden Abend zwei dicke Freunde beisammen bei netten Getränken. Was ist euer Lieblingsgetränk?
1: Bier.
0: Was? Wie viel kriegt ihr runter so?
2: Ja, gehst noch mal schon ein Sixpack und eine Wodkaflaschen. Jetzt haben wir gerade ein 2-Liter-Wendo. Ja, geht auch.
0: Ja, mich hätte jetzt schon einliefern können.
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4: Hi, hier ist Christian Mederich und hier kommt dein Update. 5 Plätze gut gemacht. Alex Warren auf der 5. Von der 2 rund auf die 4 geht's für Taylor Swift. Einen Platz gut gemacht hat alle Farben, Platz 3. Von der 3 rauf auf die 2 geht's für Bruno Mars. Unverändert Platz 1 in den Krone Hit Charts, Jennifer Lopez und David Guetta.
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1: Wenn wer ins Studio durchwählt, dann checke ich meistens immer, ob der Satz beim Abheben am Telefon klar ist, sodass es dann keine bösen Überraschungen gibt, gell? Sebastian, also geht schon.
2: Ich höre Krone Hit, die meiste Musik.
1: Hey, das ist ja super.
2: Immer.
1: Du musst nur warten, bis die Anita und wenn die dann sagt, Sebastian, hier spricht ja Anita Fleidinger, weißt du, was das bedeutet? Wenn das kommt, ja, dann weißt du, was das bedeutet.
2: Ja, dann habe ich 10.000 Euro.
1: Genau, da drücke ich da die Daumen. Du antwortest dir richtig, perfekt.
2: Ich möchte mich gleich an, das wird sich gleich anrufen, hoffentlich.
1: Ah, hast noch nicht, das ist eine super Idee. Ja, perfekt, auf kronehit.at machen und einen Startvorteil gegenüber allen haben, die nur im Telefonbuch stehen, weil Anita am liebsten und vor allem zuerst ihre Liste durchgeht.
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0: Hi, ich bin's, Melli Tüchler. Und ganz ehrlich, ich heb oft nicht ab, wenn mein Handy klingelt. Sogar bei meinen Freunden. Ich bin halt eher so Team Sprachnachricht oder einfach persönlich treffen bei dem tollen Wetter. Aber jetzt gerade heißt es, immer abheben und zwar richtig. Mit dem Satz, ich höre Krone Hit, die meiste Musik. Ist Anita Bleidinger dran, bekommst du 10.000 Euro. Vielleicht ist auch eine andere Stimme dran und fragt dich, welcher Sender bei dir läuft. Sag's auch da gerade heraus, so bekommst du das beste Programm von uns. Danke dir. Und PS, deine Eltern freuen sich sicher auch mal wieder über einen Anruf von dir.
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